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1: Ich bin Jerome Nussbaum. Vor dem Berliner Amtsgericht Tiergarten beginnt heute ein Prozess um einen Hackerangriff auf die Deutschlandtochter des russischen Energiekonzerns Rosneft. Angeklagt ist ein 31-jähriger Mann, der im Namen der Gruppe Anonymous gehandelt haben soll. Demnach drang er im März 2022 in das IT-System von Rosneft Deutschland ein. Laut Anklage flossen daraufhin 20 Terabyte Daten ab. Relevante Systeme wurden gelöscht. Anonymous hatte Russland nach dessen Einmarsch in die Ukraine im Monat zuvor den Cyberkrieg erklärt. Das Land Brandenburg plant personelle Einschnitte in der Landesverwaltung. In einem ersten Schritt sollen 630 Stellen wegfallen. Besonders betroffen sind nach Angaben von Finanzminister Keller und Innenminister Riedmann die Ressorts Justiz, Wissenschaft und Landwirtschaft. Frei werdende Stellen sollen demnach nicht nachbesetzt und Referate zusammengelegt werden. Es hieß auch, dass die Digitalisierung bestimmte Arbeitsbereiche überflüssig machen werde. Bei den Plänen des Finanzministeriums zu einer Zuckersteuer auch auf zuckerfreie Getränke gibt es innerhalb der Koalition noch Diskussionen. Von der Union kommt Widerstand.
2: Mehrere Politiker von CDU und CSU äußerten sich ablehnend und meinten, dass die Pläne von Bundesfinanzminister Klingbeil über die Empfehlungen einer Gesundheitskommission hinausgingen. Dies werde man so nicht mittragen, hieß es. Im Grundsatz haben sich Union und SPD aber darauf geeinigt, dass eine Zuckersteuer kommen soll. Die Einnahmen sollen unter anderem in die gesetzliche Krankenkasse fließen. Gestern war bekannt geworden, dass Klingbeil auch Getränke wie Cola Zero mit der Steuer belegen will. Ebenso Haferdrinks, die keinen Zucker enthalten. Ulrike Klein, Redaktion.
1: Country-Ikone Dolly Parton ist im Alter von 80 Jahren gestorben. Ihr Neffe gab dies am Abend offiziell bekannt. Ihr Sprecher hat den Tod inzwischen bestätigt. Demnach starb die US-Sängerin nach einem mutigen, kurzen Kampf gegen Krebs in einem speziellen Krankenhaus in Nashville. Unzählige Songs haben Dolly Parton weltbekannt gemacht, darunter Jolene und auch I Will Always Love You, mit dessen Coverversion Whitney Houston in den 90er Jahren einen Welthit landete. Die aktuellen Temperaturen: Berlin am Alex und am Funkturm 14 Grad und 14 auch in Potsdam im holländischen Viertel. Heute wird es heiter bis wolkig sein, den meisten Sonnenschein gibt es nördlich von Berlin. Südlich kann es auch leichten Regen geben, sonst bleibt es trocken bei Höchstwerten zwischen 22 und 26 Grad. Morgen ziehen auch einige Wolken durch, dazwischen gibt es viel Sonnenschein und Höchstwerte bis zu 29 Grad.
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Sly and the Family Stone mit Running Away zum Start in den sehr frühen Mittwochmorgen. Hier ist Ella am Morgen mit Chris Hedrich. Ich freue mich, dass wir euch in den Tag begleiten dürfen. Jetzt machen wir uns erstmal einen Kaffee und werden richtig wach. Auf

Ja, also mein Morgen ist jetzt bereits gerettet. Der Song macht einfach alles schöner. Mama's Gun mit Joy of Ella für den besten Jazz, Soul und Blues. Und ich weiß auch schon, was ich am 6. März nächsten Jahres machen werde, nämlich zum Konzert von Mama's Gun gehen. Dann spielen sie im Columbia Theater. Und als wäre das nicht schon schön genug, als Support Act bringen sie MT Jones mit. Den kennt ihr auch von unserer Ella-Playlist. Gentle Reminder oder I Don't Understand sind ja Songs, die wir immer mal wieder spielen hier auf Ella. Und den nächsten Künstler, den haben wir anlässlich seines 101. Geburtstags bei Ella Live in Concert letzten Sonntag präsentiert. Sein großartiges Konzert von 1956 in Ontario. Hier ist Oscar Peterson mit Wave auf Ella.

bisschen extra Power für den frühen Morgen hier auf Ella. Ray Barretto war das mit Right On. Gleich bei uns die Nachrichten für Berlin und Brandenburg. Und bis dahin habe ich noch die entschleunigte, elegante Bossa Nova Jazz Lounge Version von Katrina and the Waves. Walking on Sunshine. Kommt gut in den Tag mit Ella.

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7: Ich bin Jerome Nussbaum. In 1,5 Wochen wird in Sachsen-Anhalt ein neuer Landtag gewählt. Bei der Polizei laufen schon jetzt die Vorbereitungen auf einen möglichen Großeinsatz. Die AfD könnte es nach ihren bisherigen Umfragewerten zur absoluten Mehrheit schaffen. Deshalb fürchtet die Polizeiführung laut Bild verschiedene Demo- und Gewaltszenarien. Kommt die AfD an die Regierung, erwarten die Einsatzkräfte noch am Wahlabend bürgerliche und linke Großdemos, besonders in Magdeburg. Es sind schon Demos für das Wochenende mit zehntausenden Menschen angekündigt, darunter vom Aktionsbündnis Widersetzen. Das hatte auch schon Proteste gegen den AfD-Bundesparteitag in Erfurt organisiert. Was wirklich um 18.01 Uhr passiere, wisse aber niemand, sagte Sachsen-Anhalts Innenministerin Zieschang. Man werde auf jeden Fall friedliche Demonstrationen und das freie Wahlrecht schützen. Noch diese Meldung: Country-Legende Dolly Parton ist tot. Wie ihr Sprecher bekannt gab, starb sie im Alter von 80 Jahren nach einem mutigen, kurzen Kampf gegen Krebs. Sie wurde zuletzt in einer Spezialklinik in Nashville, Tennessee, behandelt.
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7: Das Berliner Amtsgericht Tiergarten hat eine Kosmetikerin aus Grunewald zu 1 Jahr auf Bewährung wegen gefährlicher Körperverletzung verurteilt. Sie hatte zugegeben, Kundinnen Botox ohne entsprechende Zulassung gespritzt zu haben, teils war es zu Lähmungserscheinungen gekommen. Brandenburgs Landesregierung kämpft weiter für den Ausbau der Ostbahn nach Polen. SPD und CDU wollen den Bund dazu bringen, die Strecke zweigleisig auszubauen und zu elektrifizieren. CDU-Fraktionschef Bretz bezog sich dabei auch auf den militärischen Bedarf im Ukraine-Krieg. Berlin hat noch immer zu wenig Kita-Plätze, obwohl es stadtweit immer weniger Kinder gibt. Laut Bildungssenatorin Günther Wünsch ist der Bedarf an Plätzen vor allem in den Bezirken Spandau, Neukölln, Treptow-Köpenick und Marzahn-Hellersdorf hoch. In einem europaweiten Campingplatzvergleich hat es Potsdam mit seinem königlichen Campingpark Sanssouci auf Platz 24 geschafft. Er ist der einzige aus Brandenburg in der Top 100, die von einem Platz auf Fehmarn angeführt wird. Die aktuellen Temperaturen: Berlin am Alex und am Funkturm 14 Grad und 14 auch in Potsdam im holländischen Viertel. Heute wird es heiter bis wolkig sein, den meisten Sonnenschein gibt es nördlich von Berlin. Südlich kann es auch leichten Regen geben, sonst bleibt es trocken bei Höchstwerten zwischen 22 und 26 Grad. Morgen ziehen auch einige Wolken durch, dazwischen gibt es viel Sonnenschein und Höchstwerte bis zu 29 Grad.

Kurz nach 7:30, hier ist Ella am Morgen mit Chris Hedrich und der britischen Band Mama Terra. Ihre neueste Single heißt Best Laid Plans.

Das ist Mocky, ein kanadischer Multi-Instrumentalist, Songwriter und Produzent, bekannt unter anderem für seine Arbeit mit Wolfpack. Und er spielt heute Abend unter dem Titel Mocky and Friends LA meets Berlin Jam. Tanzbaren Soul, Funk, Jazz und R&B zusammen mit seiner international besetzten Elite-Band und der Soul-Künstlerin Maylee Todd. Um 20.30 Uhr beginnt das Konzert. 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

Guten Morgen, hier ist Ella am Morgen um kurz vor sieben. Gleich bei uns die Nachrichten für Berlin und Brandenburg. Und das hier sind Southern Avenue, Found a Friend in You. Einen schönen Start in den Mittwoch.

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1: Ich bin Jerome Nussbaum. Vor dem Berliner Amtsgericht Tiergarten beginnt heute ein Prozess um einen Hackerangriff auf die Deutschlandtochter des russischen Energiekonzerns Rosneft. Angeklagt ist ein 31-jähriger Mann, der im Namen der Gruppe Anonymous gehandelt haben soll. Demnach drang er im März 2022 in das IT-System von Rosneft Deutschland ein. Laut Anklage flossen daraufhin 20 Terabyte Daten ab. Relevante Systeme wurden gelöscht. Anonymous hatte Russland nach dessen Einmarsch in die Ukraine im Monat zuvor den Cyberkrieg erklärt. Das Land Brandenburg plant personelle Einschnitte in der Landesverwaltung. In einem ersten Schritt sollen 630 Stellen wegfallen. Besonders betroffen sind nach Angaben von Finanzminister Keller und Innenminister Riedmann die Ressorts Justiz, Wissenschaft und Landwirtschaft. Frei werdende Stellen sollen demnach nicht nachbesetzt und Referate zusammengelegt werden. Es hieß auch, dass die Digitalisierung bestimmte Arbeitsbereiche überflüssig machen werde. Bei den Plänen des Finanzministeriums zu einer Zuckersteuer auch auf zuckerfreie Getränke gibt es innerhalb der Koalition noch Diskussionen. Von der Union kommt Widerstand.
2: Mehrere Politiker von CDU und CSU äußerten sich ablehnend und meinten, dass die Pläne von Bundesfinanzminister Klingbeil über die Empfehlungen einer Gesundheitskommission hinausgingen. Dies werde man so nicht mittragen, hieß es. Im Grundsatz haben sich Union und SPD aber darauf geeinigt, dass eine Zuckersteuer kommen soll. Die Einnahmen sollen unter anderem in die gesetzliche Krankenkasse fließen. Gestern war bekannt geworden, dass Klingbeil auch Getränke wie Cola Zero mit der Steuer belegen will. Ebenso Haferdrinks, die keinen Zucker enthalten. Ulrike Klein, Redaktion.
1: Country-Ikone Dolly Parton ist im Alter von 80 Jahren gestorben. Ihr Neffe gab dies am Abend offiziell bekannt. Ihr Sprecher hat den Tod inzwischen bestätigt. Demnach starb die US-Sängerin nach einem mutigen, kurzen Kampf gegen Krebs in einem speziellen Krankenhaus in Nashville. Unzählige Songs haben Dolly Parton weltbekannt gemacht, darunter Jolene und auch I Will Always Love You, mit dessen Coverversion Whitney Houston in den 90er Jahren einen Welthit landete. Die aktuellen Temperaturen: Berlin am Alex und am Funkturm 14 Grad und 14 auch in Potsdam im holländischen Viertel. Heute wird es heiter bis wolkig sein, den meisten Sonnenschein gibt es nördlich von Berlin. Südlich kann es auch leichten Regen geben, sonst bleibt es trocken bei Höchstwerten zwischen 22 und 26 Grad. Morgen ziehen auch einige Wolken durch, dazwischen gibt es viel Sonnenschein und Höchstwerte bis zu 29 Grad.
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Jess Meyerhorn ging's in die nächste Stunde Ella am Morgen mit Chris Hedrich. Schön, dass ihr dabei seid. Und wir machen auch direkt weiter mit einem meiner Favoriten. Ich bin ein kleines bisschen verliebt in die melancholische Stimme von Elvis Costello. Hier ist er mit Burt Bacharach, Toledo auf Ella, für den besten Jazz, Soul und Blues.

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1: Das kommt in dieser Woche vom brandneuen All-Star-Projekt Fathers. Und auch ihr im Juli über das legendäre Jazz-Label Blue Note Records erschienene Debütalbum heißt Fathers. Die Bandmitglieder sind absolute Koryphäen aus verschiedenen Genres. Gemeinsam verbinden sie improvisatorische Freiheit und harmonische Tiefe des Jazz mit den harten Grooves des Hip-Hop. Dazu noch eine Prise warmen 70er-Jahres-Soul und Elektronik. Bassist Cartoons erzählt uns, wie die Band die Musik für das Album zusammengestellt hat.
2: Bevor wir ins Studio gegangen sind, hatten wir schon eine Art Repertoire, weil wir ja rund anderthalb Jahre lang auf Tour waren. Davon hatten wir aber noch nie Aufnahmen gemacht. Also war das eine tolle Gelegenheit. Und wenn wir dann schon mal im Studio waren, haben wir natürlich auch einiges neu geschrieben und auch alle etwas aus unseren alten Schubladen mitgebracht, alte Songideen. Und unser Produzent hat es dann geschafft, alles zusammenzuweben, sodass es sich total natürlich anfühlt und hört.
1: Aus unserem Album der Woche Fathers, jetzt das Stück Front Yard auf Ella.

0: halb acht vor den Nachrichten für Berlin und Brandenburg. Jetzt Kurt Elling. Der war letzte Woche für zwei Konzerte in Deutschland, in Frankfurt und Bremen. Und am 30. Oktober habe ich ein Date mit ihm. Davon weiß er natürlich nichts, aber ihr könnt auch dabei sein. Dann ist er nämlich bei uns in Berlin im Kühlhaus. Hier ist er, Kurt Elling mit Golden Lady auf Ella.
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5: Ich bin Jerome Nussbaum. In 1,5 Wochen wird in Sachsen-Anhalt ein neuer Landtag gewählt. Bei der Polizei laufen schon jetzt die Vorbereitungen auf einen möglichen Großeinsatz. Die AfD könnte es nach ihren bisherigen Umfragewerten zur absoluten Mehrheit schaffen. Deshalb fürchtet die Polizeiführung laut Bild verschiedene Demo- und Gewaltszenarien. Kommt die AfD an die Regierung, erwarten die Einsatzkräfte noch am Wahlabend bürgerliche und linke Großdemos, besonders in Magdeburg. Es sind schon Demos für das Wochenende mit zehntausenden Menschen angekündigt, darunter vom Aktionsbündnis Widersetzen. Das hatte auch schon Proteste gegen den AfD-Bundesparteitag in Erfurt organisiert. Was wirklich um 18.01 Uhr passiere, wisse aber niemand, sagte Sachsen-Anhalts Innenministerin Zieschang. Man werde auf jeden Fall friedliche Demonstrationen und das freie Wahlrecht schützen. Noch diese Meldung: Country-Legende Dolly Parton ist tot. Wie ihr Sprecher bekannt gab, starb sie im Alter von 80 Jahren nach einem mutigen, kurzen Kampf gegen Krebs. Sie wurde zuletzt in einer Spezialklinik in Nashville, Tennessee, behandelt.
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5: Die Polizei hat einen Monat nach dem Anschlag auf den Berliner CSD die Spree zwischen Ebertsbrücke, Kupfergraben und Weidendammer Brücke abgesucht. Der Attentäter soll mit einer Machete Besucher attackiert haben. In einem Wald zwischen Borgsdorf und Oranienburg wird heute erneut Kriegsmunition gesprengt. 2800 Menschen in einem 1000 Meter Sperrkreis müssen ihre Wohnungen und Häuser verlassen. Am Alexanderplatz in Berlin ist eine 16-Jährige auf einem E-Scooter zusammen mit einem anderen Mädchen mit einer Fußgängerin zusammengestoßen. Die Rollerfahrerin stürzte und kam mit Kopfverletzungen ins Krankenhaus. Die anderen beiden wurden leicht verletzt. In der Fußball-Regionalliga hat der FSV Luckenwalde zu Hause gegen Rot-Weiß Erfurt eine deutliche Niederlage kassiert, 0:5 der Endstand. Dagegen konnte sich der BFC Dynamo im Stadtderby gegen den BFC Preußen mit 2:0 durchsetzen. Die aktuellen Temperaturen: Berlin am Alex und am Funkturm 14 Grad und 14 auch in Potsdam im holländischen Viertel. Heute wird es heiter bis wolkig sein, den meisten Sonnenschein gibt es nördlich von Berlin. Südlich kann es auch leichten Regen geben, sonst bleibt es trocken bei Höchstwerten zwischen 22 und 26 Grad. Morgen ziehen auch einige Wolken durch, dazwischen gibt es viel Sonnenschein und Höchstwerte bis zu 29 Grad.

Gil Scott Heron, I think I'll call it morning. Einer der schönsten Songs, um in den Tag zu starten. Hier ist Ella am Morgen mit Chris Hedrich und jetzt auch mit brandneuer Musik. Michelle Indigocello zusammen mit Cynthia Erivo und ihrer sanften Version von I Knew You Were Waiting For Me auf Ella. Fühl den besten Jazz, Soul.

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1: Tony Bennett war das, unverkennbar. Guten Morgen, die nächste Tasse Kaffee würde ich jetzt musikalisch untermalen mit dem entspannten Sound von Blue Lab Beats und Blue Lotus auf Ella.

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1: Ich bin Jerome Nussbaum. Eine Kosmetikerin aus Berlin-Grunewald ist wegen gefährlicher Körperverletzung zu einem Jahr auf Bewährung verurteilt worden. Sie gab vor dem Amtsgericht Tiergarten zu, Botox ohne die nötige Qualifikation gespritzt zu haben. In 2 Fällen waren bei Kundinnen danach Korrekturen nötig. In einem 3. Fall erlitt eine Frau Lähmungen im Gesicht. Das Kleistforum in Frankfurt-Oder geht mit der Ankündigung für 200 Veranstaltungen in die neue Saison. Mehr als 1500 Künstlerinnen und Künstler sind daran beteiligt. Die Saison wird am 12. September eröffnet mit einem Theaterfest. Am 2. Tag der Kabinettsklausur beraten Union und SPD heute über die Hitzewellen dieses Sommers und deren Folgen. Beschlüsse werden aber noch nicht erwartet.
2: Mögliche Konsequenzen sollen erst nach dem Treffen gezogen werden, in späteren Kabinettssitzungen. Die Klausur auf Schloss Neu-Hardenberg bei Berlin war angesetzt worden, um den politischen Kurs für die nächsten Wochen abzustimmen. Gestern wurde bekannt, dass Finanzminister Klingbeil die geplante Zuckersteuer ausweiten will, auch auf Getränke mit Süßstoff sowie Hafermilch. Er sagte dazu, es gehe bei den Plänen nicht um den Haushalt, sondern um den Gesundheitsschutz. Ziel sei es, Kinder besser zu schützen und das Gesundheitssystem zu stärken. Noah Ulrich, Redaktion.
1: Der Thüringer BSW-Landesverband will am 6. September in Erfurt zu einem Sonderparteitag zusammenkommen. Dabei soll geklärt werden, ob die BSW-Fraktion im Landtag der Aufforderung der Bundesspitze um Parteigründerin Wagenknecht folgt, CDU-Ministerpräsident Vogt und der Koalition die Unterstützung zu entziehen. Hintergrund ist die Aberkennung von Vogts Doktortitel. Deshalb bringt die AfD auch einen Misstrauensantrag in den Landtag ein. Die Linke hat Stimmen für AfD-Fraktionschef Höcke ausgeschlossen. Damit gelten dessen Chancen, Vogt abzulösen, schon im Vorfeld als gering. Der Film Everytime geht als deutschsprachiger Kandidat ins Rennen für die nächste Oscar-Verleihung. Er wurde vom Verband German Films in München in der Kategorie Bester internationaler Film eingereicht. Der Spielfilm der österreichischen Regisseurin Sandra Wollner handelt von der Trauer einer Mutter und ihrer jüngeren Tochter nach dem Tod der älteren Tochter. Dafür gab es schon einen Preis bei den Filmfestspielen von Cannes. Die aktuellen Temperaturen: Berlin am Alex und am Funkturm 16 Grad und Potsdam am Stadtschloss ebenfalls 16 Grad. Heute wird es heiter bis wolkig sein, den meisten Sonnenschein gibt es nördlich von Berlin. Südlich kann es auch leichten Regen geben, sonst bleibt es trocken bei Höchstwerten zwischen 22 und 26 Grad. Morgen ziehen auch einige Wolken durch, dazwischen gibt es viel Sonnenschein und Höchstwerte bis zu 29 Grad.
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Still With Us, Ain't No Sunshine, einer der am häufigsten gecoverten Soul-Songs der Musikgeschichte. Ich habe gerade mal mitgezählt, 26 Mal hat er gesagt, I know. Ungefähr so oft sagen das meine Töchter, wenn ich mir erlaube, schlaue Ratschläge zu geben. Ich weiß, ja Mama, ich weiß. Aber das soll hier gar nicht das Thema sein. Hier ist Ella am Morgen mit Chris Hedrich und das hier ist Miles Davis, Seven Steps to Heaven. Schönen Dienstag euch.

Einen schönen Start in den Mittwoch mit Ella. Jazzbassist Pepe Berns feiert diese Woche Geburtstag und eingeladen sind nicht nur jede Menge Musikerfreunde, die gemeinsam mit ihm auf der Bühne stehen, sondern auch wir. Gefeiert wird im A-Train.

Pepe Berns lebt seit über 30 Jahren in Berlin, kann auf eine über 40 Jahre andauernde Karriere zurückblicken, die ihn von Köln über L.A. nach New York geführt hat. Gestern hat er sein erstes Geburtstagskonzert im A-Train gegeben und heute geht's weiter mit seiner musikalischen Zeitreise durch die Dekaden und Stile des Jazz. Start ist um 20.30 Uhr und die Party endet erst, wenn auch der letzte Musiker die Session verlassen hat. Könnte spät werden. Viel Spaß, wenn ihr hingeht. Und Happy Birthday, Pepe

Kurz vor 8:30 gleich wieder die Nachrichten für Berlin und Brandenburg. Bis dahin hören wir einen Musiker aus Jamaika, der hat sich den Soul-Klassiker Love and Happiness von Al Green geschnappt und ihn so ein bisschen mit Reggae und Jazz-Funk aufgemöbelt. Hier ist Monty Alexander, Love and Happiness. Kommt gut in den Mittwoch mit Ella.

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5: Ich bin Jerome Nussbaum. Eine Zuckersteuer auch auf zuckerfreie Getränke. Diese Pläne des Bundesfinanzministeriums sorgen nicht nur für Verwunderung, sondern auch für Widerstand seitens der Union. CDU und CSU erklärten, dass man bei der Beratung im Bundestag noch genau prüfen werde, wie die Zuckersteuer ausgestaltet wird. Es hieß, dass die Pläne von Bundesfinanzminister Klingbeil über die Empfehlungen einer Gesundheitskommission hinausgingen. Dies werde man so nicht mittragen. Im Grundsatz haben sich Union und SPD aber darauf geeinigt, dass eine Zuckersteuer kommen soll. Die Einnahmen sollen unter anderem in die gesetzliche Krankenkasse fließen. Gestern war bekannt geworden, dass Klingbeil auch Getränke wie Cola Zero mit der Steuer belegen will, ebenso Haferdrinks, die keinen Zucker enthalten. Es gibt offenbar doch noch Hoffnung für 2 der 4 von der Schließung bedrohten VW-Werke. Nach Bildinformationen sollen die Fabriken in Zwickau und Emden Zukunftsaussichten haben. Es heißt, dass Emden auf Rüstungsproduktion umgestellt werden könnte. Zwickau könnte demnach künftig Fahrzeuge produzieren, die bisher in China für den dortigen Markt hergestellt wurden. Konzernchef Blume will beide Standorte heute besuchen.
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5: Das Berliner Amtsgericht Tiergarten hat eine Kosmetikerin aus Grunewald zu 1 Jahr auf Bewährung wegen gefährlicher Körperverletzung verurteilt. Sie hatte zugegeben, Kundinnen Botox ohne entsprechende Zulassung gespritzt zu haben, teils war es zu Lähmungserscheinungen gekommen. Brandenburgs Landesregierung kämpft weiter für den Ausbau der Ostbahn nach Polen. SPD und CDU wollen den Bund dazu bringen, die Strecke zweigleisig auszubauen und zu elektrifizieren. CDU-Fraktionschef Bretz bezog sich dabei auch auf den militärischen Bedarf im Ukraine-Krieg. Berlin hat noch immer zu wenig Kita-Plätze, obwohl es stadtweit immer weniger Kinder gibt. Laut Bildungssenatorin Günther Wünsch ist der Bedarf an Plätzen vor allem in den Bezirken Spandau, Neukölln, Treptow-Köpenick und Marzahn-Hellersdorf hoch. In einem europaweiten Campingplatzvergleich hat es Potsdam mit seinem königlichen Campingpark Sanssouci auf Platz 24 geschafft. Er ist der einzige aus Brandenburg in der Top 100, die von einem Platz auf Fehmarn angeführt wird. Die aktuellen Temperaturen: Berlin am Alex und am Funkturm 16 Grad und Potsdam am Stadtschloss ebenfalls 16 Grad. Heute wird es heiter bis wolkig sein, den meisten Sonnenschein gibt es nördlich von Berlin. Südlich kann es auch leichten Regen geben, sonst bleibt es trocken bei Höchstwerten zwischen 22 und 26 Grad. Morgen ziehen auch einige Wolken durch, dazwischen gibt es viel Sonnenschein und Höchstwerte bis zu 29 Grad.

Kurz nach 8:30, hier ist Ella am Morgen mit Chris Hedrich. Bevor ich euch gleich so in knapp 10 Minuten den nächsten Event-Tipp für heute Abend mit auf den Weg gebe, jetzt eine der aktuell spannendsten Stimmen aus Großbritannien, dort ausgezeichnet als Soul Act of the Year. Am 7. November kommt sie nach Berlin für ein Konzert im Kühlhaus. Hier ist Mika Miller mit Warning Sign auf Ella.

Das ist Mocky, ein kanadischer Multi-Instrumentalist, Songwriter und Produzent, bekannt unter anderem für seine Arbeit mit Wolfpack. Und er spielt heute Abend unter dem Titel Mocky and Friends LA meets Berlin Jam. Tanzbaren Soul, Funk, Jazz und R&B zusammen mit seiner international besetzten Elite-Band und der Soul-Künstlerin Maylee Todd. Um 20.30 Uhr beginnt das Konzert. 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

Boysen mit Days Like This, die perfekte Beschreibung für die seltenen Tage, an denen einfach alles passt und rund läuft. Und genau so einen Tag wünsche ich euch. Hier ist Ella am Morgen vor den 9 Uhr Nachrichten für Berlin und Brandenburg. Jetzt eine wunderschöne Soul-Nummer von Acantha Lang, Till I Get It Right auf Ella. 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
4: Ich bin Jerome Nussbaum. Eine Kosmetikerin aus Berlin-Grunewald ist wegen gefährlicher Körperverletzung zu 1 Jahr auf Bewährung verurteilt worden. Sie gab vor dem Amtsgericht Tiergarten zu, Botox ohne die nötige Qualifikation gespritzt zu haben. In 2 Fällen waren bei Kundinnen danach Korrekturen nötig. In einem 3. Fall erlitt eine Frau Lähmungen im Gesicht. Das Kleistforum in Frankfurt-Oder geht mit der Ankündigung für 200 Veranstaltungen in die neue Saison. Mehr als 1500 Künstlerinnen und Künstler sind daran beteiligt. Die Saison wird am 12. September eröffnet mit einem Theaterfest. Am 2. Tag der Kabinettsklausur beraten Union und SPD heute über die Hitzewellen dieses Sommers und deren Folgen. Beschlüsse werden aber noch nicht erwartet.
5: Mögliche Konsequenzen sollen erst nach dem Treffen gezogen werden, in späteren Kabinettssitzungen. Die Klausur auf Schloss Neu-Hardenberg bei Berlin war angesetzt worden, um den politischen Kurs für die nächsten Wochen abzustimmen. Gestern wurde bekannt, dass Finanzminister Klingbeil die geplante Zuckersteuer ausweiten will, auch auf Getränke mit Süßstoff sowie Hafermilch. Er sagte dazu, es gehe bei den Plänen nicht um den Haushalt, sondern um den Gesundheitsschutz. Ziel sei es, Kinder besser zu schützen und das Gesundheitssystem zu stärken. Noah Ulrich, Redaktion.
4: Der Thüringer BSW-Landesverband will am 6. September in Erfurt zu einem Sonderparteitag zusammenkommen. Dabei soll geklärt werden, ob die BSW-Fraktion im Landtag der Aufforderung der Bundesspitze um Parteigründerin Wagenknecht folgt, CDU-Ministerpräsident Vogt und der Koalition die Unterstützung zu entziehen. Hintergrund ist die Aberkennung von Vogts Doktortitel. Deshalb bringt die AfD auch einen Misstrauensantrag in den Landtag ein. Die Linke hat Stimmen für AfD-Fraktionschef Höcke ausgeschlossen. Damit gelten dessen Chancen, Vogt abzulösen, schon im Vorfeld als gering. Der Film Everytime geht als deutschsprachiger Kandidat ins Rennen für die nächste Oscar-Verleihung. Er wurde vom Verband German Films in München in der Kategorie Bester internationaler Film eingereicht. Der Spielfilm der österreichischen Regisseurin Sandra Wollner handelt von der Trauer einer Mutter und ihrer jüngeren Tochter nach dem Tod der älteren Tochter. Dafür gab es schon einen Preis bei den Filmfestspielen von Cannes. Die aktuellen Temperaturen: Berlin am Alex und am Funkturm 16 Grad und Potsdam am Stadtschloss ebenfalls 16 Grad. Heute wird es heiter bis wolkig sein, den meisten Sonnenschein gibt es nördlich von Berlin. Südlich kann es auch leichten Regen geben, sonst bleibt es trocken bei Höchstwerten zwischen 22 und 26 Grad. Morgen ziehen auch einige Wolken durch, dazwischen gibt es viel Sonnenschein und Höchstwerte bis zu 29 Grad.
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Inkognito mit Everyday. Guten Morgen, ich bin Chris Hedrich. Hi, wir starten zusammen in die letzte Stunde Ella am Morgen mit Irene Kroll und dem Junior Mans Trio Better Than Anything auf Ella. Für den besten Jazz, Soul und Blues.

Hi, hier ist Ella am Morgen. Wenn ihr Lust habt auf Live-Musik heute Abend, dann aufgepasst. Im Donau 115 spielt das Wouter Kühne Trio featuring Kit Downs and Phil Duncan. Verdammt viele Namen, ne? Wouter Kühne ist ein niederländischer Schlagzeuger und er teilt sich heute Abend die Bühne mit den beiden hier in Berlin lebenden Musikern Kit Downs am Piano und Phil Duncan am Bass. Zu hören gibt's eine Mischung aus klassischen Jazzstandards und eigenen Kompositionen. Los geht's im Donau 115 um 20:30 Uhr und eine Stunde vorher ist Einlass.

Hier ist Ella am Morgen. Wie schön, dass ihr euch von uns durch den Mittwochmorgen begleiten lasst. Vor den Nachrichten hören wir jetzt einen der einflussreichsten, technisch brillantesten und kraftvollsten Jazz-Trompeter aller Zeiten. Freddie Hubbard, This Is It auf Ella.

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4: Ich bin Jerome Nussbaum. Eine Zuckersteuer auch auf zuckerfreie Getränke. Diese Pläne des Bundesfinanzministeriums sorgen nicht nur für Verwunderung, sondern auch für Widerstand seitens der Union. CDU und CSU erklärten, dass man bei der Beratung im Bundestag noch genau prüfen werde, wie die Zuckersteuer ausgestaltet wird. Es hieß, dass die Pläne von Bundesfinanzminister Klingbeil über die Empfehlungen einer Gesundheitskommission hinausgingen. Dies werde man so nicht mittragen. Im Grundsatz haben sich Union und SPD aber darauf geeinigt, dass eine Zuckersteuer kommen soll. Die Einnahmen sollen unter anderem in die gesetzliche Krankenkasse fließen. Gestern war bekannt geworden, dass Klingbeil auch Getränke wie Cola Zero mit der Steuer belegen will, ebenso Haferdrinks, die keinen Zucker enthalten. Es gibt offenbar doch noch Hoffnung für 2 der 4 von der Schließung bedrohten VW-Werke. Nach Bildinformationen sollen die Fabriken in Zwickau und Emden Zukunftsaussichten haben. Es heißt, dass Emden auf Rüstungsproduktion umgestellt werden könnte. Zwickau könnte demnach künftig Fahrzeuge produzieren, die bisher in China für den dortigen Markt hergestellt wurden. Konzernchef Blume will beide Standorte heute besuchen.
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4: Die Polizei hat einen Monat nach dem Anschlag auf den Berliner CSD die Spree zwischen Ebertsbrücke, Kupfergraben und Weidendammer Brücke abgesucht. Der Attentäter soll mit einer Machete Besucher attackiert haben. In einem Wald zwischen Borgsdorf und Oranienburg wird heute erneut Kriegsmunition gesprengt. 2800 Menschen in einem 1000 Meter Sperrkreis müssen ihre Wohnungen und Häuser verlassen. Am Alexanderplatz in Berlin ist eine 16-Jährige auf einem E-Scooter zusammen mit einem anderen Mädchen mit einer Fußgängerin zusammengestoßen. Die Rollerfahrerin stürzte und kam mit Kopfverletzungen ins Krankenhaus. Die anderen beiden wurden leicht verletzt. In der Fußball-Regionalliga hat der FSV Luckenwalde zu Hause gegen Rot-Weiß Erfurt eine deutliche Niederlage kassiert, 0:5 der Endstand. Dagegen konnte sich der BFC Dynamo im Stadtderby gegen den BFC Preußen mit 2:0 durchsetzen. Die aktuellen Temperaturen: Berlin am Alex und am Funkturm 16 Grad und Potsdam am Stadtschloss ebenfalls 16 Grad. Heute wird es heiter bis wolkig sein, den meisten Sonnenschein gibt es nördlich von Berlin. Südlich kann es auch leichten Regen geben, sonst bleibt es trocken bei Höchstwerten zwischen 22 und 26 Grad. Morgen ziehen auch einige Wolken durch, dazwischen gibt es viel Sonnenschein und Höchstwerte bis zu 29 Grad.

Kurz nach 9:30, hier ist Ella am Morgen mit Chris Hedrich. Der nächste Song, Smoke Inside a Jar, also Rauch im Glas, ist der Beweis dafür, dass bei einem Barbesuch mehr rauskommen kann als ein dicker Schädel am nächsten Morgen. Denn die Idee zu dem Song kam der britischen Soul- und Jazzsängerin Jo Harrop bei einem Besuch im berühmten Dizzy's Club in New York. Da wurde ein Cocktail serviert unter einer gläsernen Glocke, die komplett mit duftendem Holzrauch gefüllt war. Wie der Rauch dann entwichen ist, war für sie die perfekte Metapher für flüchtige Momente. Hier ist Jo Harrop mit Smoke Inside a Jar auf Ella.

schönen Start in den Mittwoch mit Ella. Jazzbassist Pepe Berns feiert diese Woche Geburtstag und eingeladen sind nicht nur jede Menge Musikerfreunde, die gemeinsam mit ihm auf der Bühne stehen, sondern auch wir. Gefeiert wird im A-Train. Geburtstag und eingeladen sind nicht nur

Kurz vor 10. Ella am Morgen samt mir, Chris Hedrich, macht Feierabend. Ich wünsche euch einen schönen Mittwoch. Am besten natürlich weiterhin mit Ella und Erik Sommer ab 10. Und ich freue mich, wenn wir morgen wieder zusammen in den Tag starten. Bis dann.

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1: Ich bin Jerome Nussbaum. Die Berliner Staatsanwaltschaft ermittelt gegen den linken Bundestagsabgeordneten Ferhat Kocak. Es geht um den Verdacht auf Urkundenfälschung. Er soll nach BZ-Informationen einen gefälschten Gastausweis für den Bundestag selbst hergestellt und einem Dritten überlassen haben. Dem Sicherheitspersonal fiel das jedoch auf. Bei der Polizei soll Kocak gesagt haben, die Aktion sei ein Social-Media-Projekt gewesen. Zwischen Oranienburg und Borgsdorf wird heute in einem Waldstück alte Kriegsmunition gesprengt. Am Morgen wurde deshalb ein 1000 Meter Sperrkreis eingerichtet. 2800 Menschen mussten ihn verlassen. Die Munition kann nicht abtransportiert werden und wird deshalb vor Ort unschädlich gemacht. Die S-Bahn ist von der Sperrung aber nicht betroffen. Der Vatikan will im Ukraine-Krieg zwischen Moskau und Kiew vermitteln. Das Portal Vatikan News berichtet, dass es gestern schon ein Gespräch zwischen dem russischen Außenminister Lavrov und einem Gesandten des Papstes gab.
2: Der Gesandte erklärte danach, der Heilige Stuhl sei bereit, jede Bemühung zu unterstützen, um im aktuellen internationalen Kontext zu einem Frieden zu gelangen. Der Konflikt könne nicht militärisch gelöst werden. Es gibt auch Berichte, wonach der amerikanische Geheimdienstchef Radcliffe gestern zu Gesprächen in Moskau eingetroffen und inzwischen wieder abgereist sein soll. Ein Kreml-Sprecher wollte ein Treffen allerdings nicht bestätigen. Noah Ulrich, Redaktion.
1: Kanzleramtschefin Warken geht davon aus, dass die geplanten Sozialreformen bis zum Jahresende umgesetzt werden. Darunter die Reform der Rentenversicherung, sagte sie in der ARD.
3: Auch die Reformen bei der Pflegeversicherung und beim Arbeitszeitgesetz müssten nun kommen. Allerdings hatte es zuletzt Stimmen aus der SPD gegeben, an den Rentenplänen Änderungen vorzunehmen. Die ostdeutschen CDU-Ministerpräsidenten protestierten sogar geschlossen. Warken räumte ein, dass die Bundesregierung nach der Sommerpause vor großen Aufgaben stehe. Die Minister von Union und SPD stimmen sich dazu auf einer Kabinettsklausur seit gestern ab. Ulrike Klein, Redaktion.
1: Auf dem Volksfest Hamburger Dom sind in der Nacht rund 20 Fahrgäste von einem defekten Kettenkarussell gerettet worden. Sie saßen etwa 3 Stunden lang in 80 Metern Höhe fest. Dutzende Einsatzkräfte von Polizei und Feuerwehr waren im Einsatz. Es gab die Sorge, dass hoch oben Panik ausbrechen könnte. Zwischendurch stiegen Höhenretter auf. Am Ende konnte der Nordic Tower im Notfallmodus heruntergefahren werden. Die aktuellen Temperaturen: Berlin am Alex und am Funkturm 16 Grad und Potsdam am Stadtschloss ebenfalls 16 Grad. Heute wird es heiter bis wolkig sein, den meisten Sonnenschein gibt es nördlich von Berlin. Südlich kann es auch leichten Regen geben, sonst bleibt es trocken bei Höchstwerten zwischen 22 und 26 Grad. Morgen ziehen auch einige Wolken durch, dazwischen gibt es viel Sonnenschein und Höchstwerte bis zu 29 Grad.
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wäre der musikalische Höhepunkt gleich zu Beginn der Sendung erreicht. Sehr gut, können wir eigentlich direkt einpacken. Wahnsinn. Tony Bennett und Celine Dion waren das. If I Ruled the World. Ich bin jetzt ganz kurz Erik Sommer, übergebe dann aber direkt an die Tedeschi Trucks Band Crazy Crying. Freue mich auf

Oh Mann, das war gestern wirklich eine traurige Nachricht, als die Meldung aufploppte, dass Dolly Parton im Alter von 80 Jahren gestorben ist. Ich bin sicher, ihr habt es auch mitbekommen. Und damit hallo hier bei Ella Fühl, dem besten Jazz, Soul und Blues. Denn auch wir sprechen heute natürlich darüber, über diese Musiklegende. Auch wenn Dolly Parton eigentlich in der Country-Musik zu Hause war, war nicht nur ihre Persönlichkeit so einnehmend und so begeisternd, dass sie auch in unsere Musikwelt, sag ich mal, den Jazz, Soul und Blues herüber geschwappt ist, aber ihre Musik ist es natürlich auch. Und genau diese Musik soll uns auch heute Vormittag beschäftigen. Wir machen ein kleines Dolly Parton Spezial, eine Erinnerung, eine musikalische, in den kommenden 4 Stunden an diesem Vormittag und erinnern an Dolly Parton mit ihrer Musik, denn Dolly Parton hat natürlich mit ihren Stücken ganz, ganz viele Jazzmusikerinnen und Jazzmusiker inspiriert und wir wollen heute einige dieser Interpretationen hören und sie euch hier vorspielen. Und wir starten mit einer Komposition von Dolly Parton, die häufig Whitney Houston zugeschrieben wird, weil sie, also Whitney Houston, diese Komposition natürlich wahnsinnig erfolgreich gemacht hat. Die Rede ist von I Will Always Love You. Das Original ist aber von Dolly Parton und wir hören es jetzt hier in der tollen Version von Illy Bruner auf Ella. Fühl den besten Jazz, Soul und Blues in Erinnerung an die große Dolly Parton.

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What's going on, Marvin Gaye? Was geht denn eigentlich ab hier? So in etwa kann man das übersetzen. Geschätzte Hörerschaft auf Ella, fühl den besten Jazz, Soul und Blues. Und diese Frage möchte ich beantworten in der kommenden halben Stunde. Was geht ab in Sachen Jazz, Soul und Blues in dieser Woche in Berlin? Es gibt einen tollen Veranstaltungshinweis, und zwar vom großartigen Tal Aditi, ein Wahl-Berliner Jazz-Gitarrist, der seit einigen Jahren hier lebt, vor ein paar Wochen hier bei uns zu Gast war und jetzt am Wochenende hier in Berlin ein ganz besonderes Konzert gibt. Darüber gleich mehr nach Gregory Porter Revival.

auffällig großes Besteck hier heute musikalisch bei Ella, oder? Viele Big Band-Versionen. Ich glaube, das liegt daran, Ende des Monats, da ist noch klar geworden, es sind noch ein paar Fördergelder übrig, die müssen raus. Und deswegen bezahlen wir die heute für viele Blechbläser und noch mehr Streicher. Mir gefällt's. Hier ist Ella jetzt mit Illy Bruna.

0: Wenn ihr Freitagabend schon was vorhabt, dann streicht es. Wenn ihr Freitagabend noch nichts vorhabt, umso besser. Hier ist Ella Fühl, den besten Jazz, Soul und Blues. Am Freitagabend spielt nämlich Tal Aditi im Zigzag Jazz Club in Berlin-Schöneberg. Tal Aditi, ein absoluter Ausnahmegitarrist. Ende 20 in Israel geboren, seit einigen Jahren lebt er hier bei uns in Berlin. Und seitdem er angefangen hat, Gitarre zu spielen, wurde er immer als ein Wunderkind bezeichnet. Immer noch wird über ihn geschrieben, er sei ein Wunderkind. Ich frage mich, wie lange bleibt man das eigentlich? Jedenfalls ist er wirklich richtig gut an der Gitarre und auch am Notenblatt, denn er komponiert auch, dass einem schwindelig wird. Und am Freitagabend spielt er eben im Zigzag Jazz Club. Und was es dort genau gibt, das soll er euch mal selbst erzählen.
1: Die Show heißt Full House und ich spiele mit einer wunderbaren Band. Wir bringen meine Original Songs, Jazz Standards und ein paar überraschende Cover-Versions auf die Bühne. Wir sehen uns dort. Das wird ein wunderschöner Abend und ich kann es kaum erwarten. Ciao, ciao.
0: 20 Uhr geht's los am Freitagabend bei Tal Aditis Full House im Zigzag Jazz Club in Schöneberg. Und wir hören ihn jetzt hier natürlich auf Ella von seinem aktuellen, fast schon in die Singer-Songwriter-Richtung gehenden Album Love Myself. Hier ist er mit Whatever You Want. 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

Ja, das war saxophontechnisch schon recht passabel, was die Cut Capers und Lady B hier auf Ella gegeben haben, aber wir können uns noch steigern. Es wird Zeit für einen Koloss, für den Jazz-Koloss, für Sonny Rollins, hier interpretiert er Stevie Wonders Isn't She Lovely?

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1: Ich bin Jerome Nussbaum. Die Berliner Staatsanwaltschaft ermittelt gegen den linken Bundestagsabgeordneten Ferhat Kocak. Es geht um den Verdacht auf Urkundenfälschung. Er soll nach BZ-Informationen einen gefälschten Gastausweis für den Bundestag selbst hergestellt und einem Dritten überlassen haben. Dem Sicherheitspersonal fiel das jedoch auf. Bei der Polizei soll Kocak gesagt haben, die Aktion sei ein Social-Media-Projekt gewesen. Zwischen Oranienburg und Borgsdorf wird heute in einem Waldstück alte Kriegsmunition gesprengt. Am Morgen wurde deshalb ein 1000 Meter Sperrkreis eingerichtet. 2800 Menschen mussten ihn verlassen. Die Munition kann nicht abtransportiert werden und wird deshalb vor Ort unschädlich gemacht. Die S-Bahn ist von der Sperrung aber nicht betroffen. Der Vatikan will im Ukraine-Krieg zwischen Moskau und Kiew vermitteln. Das Portal Vatikan News berichtet, dass es gestern schon ein Gespräch zwischen dem russischen Außenminister Lavrov und einem Gesandten des Papstes gab.
2: Der Gesandte erklärte danach, der Heilige Stuhl sei bereit, jede Bemühung zu unterstützen, um im aktuellen internationalen Kontext zu einem Frieden zu gelangen. Der Konflikt könne nicht militärisch gelöst werden. Es gibt auch Berichte, wonach der amerikanische Geheimdienstchef Radcliffe gestern zu Gesprächen in Moskau eingetroffen und inzwischen wieder abgereist sein soll. Ein Kreml-Sprecher wollte ein Treffen allerdings nicht bestätigen. Noah Ulrich, Redaktion.
1: Kanzleramtschefin Warken geht davon aus, dass die geplanten Sozialreformen bis zum Jahresende umgesetzt werden. Darunter die Reform der Rentenversicherung, sagte sie in der ARD.
3: Auch die Reformen bei der Pflegeversicherung und beim Arbeitszeitgesetz müssten nun kommen. Allerdings hatte es zuletzt Stimmen aus der SPD gegeben, an den Rentenplänen Änderungen vorzunehmen. Die ostdeutschen CDU-Ministerpräsidenten protestierten sogar geschlossen. Warken räumte ein, dass die Bundesregierung nach der Sommerpause vor großen Aufgaben stehe. Die Minister von Union und SPD stimmen sich dazu auf einer Kabinettsklausur seit gestern ab. Ulrike Klein, Redaktion.
1: Auf dem Volksfest Hamburger Dom sind in der Nacht rund 20 Fahrgäste von einem defekten Kettenkarussell gerettet worden. Sie saßen etwa 3 Stunden lang in 80 Metern Höhe fest. Dutzende Einsatzkräfte von Polizei und Feuerwehr waren im Einsatz. Es gab die Sorge, dass hoch oben Panik ausbrechen könnte. Zwischendurch stiegen Höhenretter auf. Am Ende konnte der Nordic Tower im Notfallmodus heruntergefahren werden. Die aktuellen Temperaturen: Berlin am Alex und am Funkturm 16 Grad und Potsdam am Stadtschloss ebenfalls 16 Grad. Heute wird es heiter bis wolkig sein, den meisten Sonnenschein gibt es nördlich von Berlin. Südlich kann es auch leichten Regen geben, sonst bleibt es trocken bei Höchstwerten zwischen 22 und 26 Grad. Morgen ziehen auch einige Wolken durch, dazwischen gibt es viel Sonnenschein und Höchstwerte bis zu 29 Grad.
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ist hier dann doch für jeden was dabei. Für Roberta Flack fühlt sich so an, als würde sie Liebe machen. Für mich bleibt's erstmal beim Kaffee. Danke, Roberta. Ich hoffe, ihr habt einen schönen Mittwochvormittag gemeinsam mit uns. Hier ist Ella für den besten Jazz, Soul und Blues. Und das ist jetzt Earth and Out mit Bring

Das Bill Evans Trio mit If You Could See Me Now hier auf Ella fühlt den besten Jazz, Soul und Blues. Heute an einem traurigen Tag der Musikwelt. Ihr werdet es sicherlich auch mitbekommen haben. Die große Dolly Parton ist gestern im Alter von 80 Jahren gestorben. Dolly Parton, eine wirkliche Musiklegende. 25 Nummer 1 Hits, mehr als 100 Millionen verkaufte Platten. Vor allem aber eine so einnehmende und tolle, begeisternde und begeisterte Person war das Dolly Parton, die ja in der Country-Musik zu Hause war, aber immer wieder auch Musiker und Musikerinnen aus der Jazz-, Soul- und Blues-Welt inspiriert hat, durch ihre Persönlichkeit, aber natürlich auch ganz praktisch durch ihre Musik. Zum Beispiel natürlich Dolly Partons Riesenklassiker Jolene. Jolene. Hier in der wunderbaren Interpretation von Nicole Serratis, der US-amerikanischen Jazzsängerin. Im Übrigen hat Nicole Serratis für dieses Arrangement und diese Interpretation von Jolene ihre erste Grammy-Nominierung bekommen. Das war 2019. Und wir erinnern heute hier auf Ella fühlt den besten Jazz, Soul und Blues an die große Dolly Parton mit vielen Jazz-Interpretationen ihrer Stücke. Die große Dolly Parton. Gestern ist sie im Alter von 80 Jahren an den Folgen einer Krebserkrankung gestorben. Hier ist Ella für den besten Jazz, Soul und Blues.

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0: die Jungs von Pink Floyd wollten eigentlich, dass dieses Stück bei ihnen im Original Time, hier in der Version vom Stella Starlight Trio, auch so klingt. Das Problem war nur, sie hatten keinen Kontrabass, beziehungsweise sie hatten natürlich schon einen, aber der hat nicht mehr in die Lagerräume gepasst, weil da musste ja schon die dunkle Seite des Mondes irgendwie verstaut werden. Hier ist Ella, fühl den besten Jazz, Soul und Blues, jetzt mit Musik aus Berlin von der jungen Berliner Jazz-Trompeterin Liva Strasdinia. In diesem Jahr hat sie ihr Debütalbum veröffentlicht. Unspoken heißt es, wirklich eine große Empfehlung, checkt das gerne aus. Ganz tolle eigene Kompositionen sind dabei, aber auch ein Pop-Klassiker, und zwar Honesty von Billy Joel. Und im Ella-Interview hat Liva mir mal verraten, wie es dieser Klassiker da noch drauf geschafft hat.
1: Auf der Suche nach den Stücken fürs Album habe ich überlegt, es wäre schön, wenn man eben noch andere Eindrücke teilt. Und bei Billy Joel, weil ich das viel gehört habe, dachte ich, ach, das wäre vielleicht mal was. Das habe ich noch gar nicht so gemacht, dass ich auch mal irgendwie ein Popstück vortrage in einem Konzert. Und da war das schön, einfach mit den Musikern auszuprobieren, wohin die Reise dann geht.
0: Und wie schön, dass sie es ausprobiert hat, denn wir können jetzt alle gemeinsam hören, wo die Reise hingegangen ist. Wir hören jetzt Liva Strasdinia hier auf Ella, fühl den besten Jazz, Soul und Blues mit ihrer wunderbaren Interpretation von Honesty.

Ach, was ist das wieder für ein schöner, gemütlicher Vormittag, den wir hier gemeinsam verleben auf Ella Fühl, dem besten Jazz, Soul und Blues in Berlin, Potsdam und auch wo immer ihr uns hören mögt. Und solltet ihr die Geheimzutaten haben wollen für so einen schönen Vormittag, dann gebe ich sie euch jetzt hier auf Ella. Um mit Nat King Cole zu sprechen, es braucht euch. Es braucht auch ein bisschen mich, es braucht Austern im Meer, ja, das kam jetzt überraschend, ist aber wirklich sehr wichtig. Es braucht Wind, es braucht den ein oder anderen Regenschauer, es braucht ganz wichtig Chili con Carne, das ist für mich als Vegetarier sehr entscheidend. Es braucht Champagner, es braucht Vögel, die in den Bäumen sitzen und ihre Lieder trällern. Und vor allem braucht es jemanden, der sagt Gesundheit, wenn ich niese. Hatschi! Das war euer Einsatz. Und das ist der von Nat King Cole.

Ja, klingt ein bisschen nach Altglas-Container und Pfandlager, ne? Ich glaube, das sind die Champagnerflaschen, von denen Nat King Cole vorhin gesungen hat, die jetzt hier gerade bei Gina noch irgendwie rumliegen. Ich gehe mal gerade zum Altglas-Container. In der Zwischenzeit hört ihr The

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6: Ich bin Jerome Nussbaum. Das Berliner Stadtbad Schöneberg hat heute doch nicht wie ursprünglich geplant öffnen können. Beim Probebetrieb wurden Risse im Putz festgestellt, die sich verbreitern, so die Berliner Bäderbetriebe. Die Schäden müssten erst beseitigt werden. Dies werde mindestens bis übernächste Woche dauern. Das Stadtbad ist schon seit 2,5 Jahren wegen Sanierungsarbeiten geschlossen. Das Lausitz-Festival startet heute in Cottbus mit Shakespeares Hamlet im Hangar des ehemaligen Militärflughafens. Am Abend wurde schon der offizielle Auftakt in Görlitz gefeiert. In den nächsten 3 Wochen werden an 14 Orten in Brandenburg und Sachsen wieder Musik, Theater und Tanz sowie Film und Literatur geboten, darunter in Kirchen, Schlössern und Industriedenkmälern. VW-Chef Blume ist auf seiner Betriebsversammlungstour heute zu Besuch in den Werken von Zwickau und Emden. Es gibt Berichte, wonach beide Standorte erhalten bleiben könnten. Nach Bildinformationen könnte in Emden auf Rüstungsproduktion umgestellt werden und Zwickau könnte künftig Fahrzeuge produzieren, die bisher in China für den dortigen Markt hergestellt wurden. Tausende Beschäftigte hatten gestern gegen die Sparpläne bei VW protestiert. Bis zu 50.000 Stellen sollen abgebaut werden. Der Thüringer BSW-Landesverband will am 6. September in Erfurt zu einem Sonderparteitag zusammenkommen. Dabei soll der künftige Kurs mit der Bundesspitze um Parteigründerin Wagenknecht geklärt werden.
7: Im Kern geht es darum, ob die BSW-Fraktion im Erfurter Landtag der Aufforderung des Bundesvorstands folgt, Ministerpräsident Vogt und der Koalition die Unterstützung zu entziehen. Hintergrund ist die Aberkennung von Vogts Doktortitel. Deshalb bringt die AfD auch einen Misstrauensantrag in den Landtag ein. Die Linke hat Stimmen für AfD-Fraktionschef Höcke ausgeschlossen. Damit gelten dessen Chancen, Vogt übermorgen abzulösen, schon im Vorfeld als gering. Noah Ulrich, Redaktion.
6: GdP-Bundesvize Hüber hat sein Amt mit sofortiger Wirkung niedergelegt. Gegen den Polizeigewerkschafter waren Vorwürfe aus seiner Zeit als DDR-Grenzsoldat aufgekommen. Er wird beschuldigt, Ende der 80er Jahre einen festgenommenen Mauerflüchtling misshandelt zu haben. Hüber weist das zurück. Er selbst habe rechtliche Schritte gegen die Berichterstattung eingeleitet. Mit seinem Schritt wolle er während der gerichtlichen Auseinandersetzung verhindern, dass die Debatte die Gewerkschaft der Polizei weiter belaste. Die aktuellen Temperaturen: Berlin am Alex und am Funkturm 22 Grad und 22 sind es jetzt auch in Potsdam am Stadtschloss. Es ziehen einige Wolken durch, nördlich von Berlin kann es leichten Regen geben, sonst bleibt es trocken. Auch die Sonne zeigt sich bei Höchstwerten zwischen 22 und 25 Grad. Morgen erwarten wir dann 4 Sonnenschein und es soll trocken bleiben bei Werten zwischen 26 und 29 Grad.
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Der Art Blakey-Klassiker Moanin hier auf Ella. Moanin zu Deutsch, also ja, stöhnen. Hier musikalisch interpretiert dieser Vorgang des Stöhnens von Christian McBride und Jose James. Wenn ihr das Stöhnen aber wirklich einmal leibhaftig vertont hören möchtet, dann geht doch einfach zu Lehrerinnen oder Lehrern in eurem persönlichen Umfeld und fragt sie, wie der zweite Tag nach den Ferien so lief.

James hier auf Ella fühlt den besten Jazz, Soul und Blues. Heute an einem traurigen Tag der Musikwelt. Ihr werdet es sicherlich auch mitbekommen haben. Die große Dolly Parton ist gestern im Alter von 80 Jahren gestorben. Dolly Parton, eine wirkliche Musiklegende. 25 Nummer 1 Hits, mehr als 100 Millionen verkaufte Platten. Vor allem aber eine so einnehmende und tolle, begeisternde und begeisterte Person war das Dolly Parton, die ja in der Country-Musik zu Hause war, aber immer wieder auch Musiker und Musikerin aus der Jazz-, Soul- und Blues-Welt inspiriert hat. Durch ihre Persönlichkeit, aber natürlich auch ganz praktisch durch ihre Musik. Zum Beispiel natürlich Dolly Partons Riesenklassiker Jolene. Jolene. In der wunderbaren Interpretation von Nicole Serritis, der US-amerikanischen Jazzsängerin. Im Übrigen hat Nicole Serritis für dieses Arrangement und diese Interpretation von Jolene ihre erste Grammy-Nominierung bekommen. Das war 2019. Und wir erinnern heute hier auf Ella fühlt den besten Jazz, Soul und Blues an die große Dolly Parton mit vielen Jazz-Interpretationen ihrer Stücke. Und jetzt mit diesem Stück hier, das Dolly Parton geschrieben hat. Whitney Houston hat es dann weltberühmt gemacht und interpretiert. Wird es hier von Illy Bruna. I will always love you. Auf Ella.

Oh ja, da mache ich eine Fernsehshow draus und verkaufe sie dann für viele Millionen Euro an einen deutschen Privatsender. Und zwar geht diese Fernsehshow wie folgt. Es gibt nur ein Spiel und auch nur eine Spielrunde. Ist eine relativ kurze Fernsehshow. Und zwar ist es so, der Kandidat bekommt eine Version von I Feel Good vorgespielt, beziehungsweise auch nur das Ende dieser Version. Entweder das von James Brown oder das von Joshua Redman, was wir hier gerade eben gehört haben. Und dann muss der Kandidat oder die Kandidatin dann erraten, wer diesen Schrei am Ende gemacht hat. War es James Brown oder war es Joshua Redman? So nenne ich dann auch die Show, kurz W-E-J-B-O-W-E-J-R. Und ihr könnt ja mal spielen. Also, war das jetzt J-B-O-W-E-J-R? Hey! Richtig, es war der andere.

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0: wo wir hier gerade bei Ella dank Chaka Khan sowieso im Eindruck einer tollen Jazzsängerin sind, machen wir einfach gleich so weiter. Denn ich habe morgen im Interview auch so eine ganz, ganz große Jazzsängerin. Ich freue mich sehr. Es ist eine große Ehre. Morgen von 12 bis 1 hier bei uns im Ella-Interview. Die große Liz Wright.
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0: Eine Stimme, oder? Liz Wright gehört zu den weltweit bedeutendsten Jazzsängerinnen ihrer Generation. Liz Wright ist 46 Jahre alt und verbindet mit ihrer warmen Stimme Jazz, Gospel, Soul zu wirklich einer mich jedes Mal neu berührenden Klangwelt. Geprägt wurde Liz Wright wie viele Jazzmusikerinnen und Musiker in einer Kirche, in ihrer Kirchengemeinde in Georgia war das. Darüber möchte ich mit ihr sprechen, unter anderem aber auch über ihr Berlin-Konzert am 3. November. Kommt Liz Wright nämlich hier zu uns nach Berlin in den Kammermusiksaal der Philharmonie. Auch darüber sprechen wir morgen mit der großen Liz Wright auf Ella. Fühl den besten Jazz, Soul und Blues.

0: Aufmerksame und treue Hörer dieses akustischen Musikalienfachhandels, dieses Hörfunkprogramms für die komplette musikaffine Familie, werden wissen, was jetzt kommt. Nach einem Duett von und mit Tony Bennett. Eine Rubrik, ein Segment in dieser Sendung hier bei mir, bei Ella. Reinhard Fendrich würde sagen, es ist beliebt bei Alt und Jung. Das war
1: Fly me to the moon.
0: Die Jazzlegende Tony Bennett. Hatte mal wieder keine Lust, sich den ganzen Text alleine zu merken.
2: Und singt deswegen mit
0: Andrea Bocelli. Machen wir uns nichts vor, das ist jedes Mal ein kulturelles Highlight, wenn diese Rubrik hier läuft.

Incognito mit It's About Time hier auf Ella fühlt den besten Jazz, Soul und Blues, zu Deutsch also Es wird höchste Zeit. Und von diesem Songtitel zu meiner Verabschiedungsmoderation hier zu kommen, weil meine Sendung jetzt endet und gleich um zwei hier Petra Schwarz übernimmt, es also höchste Zeit wird, diese moderative Brücke, die kriegt ihr auch selbst zusammengeklöppelt. Da braucht ihr mich nicht für, deswegen mache ich das nicht, sondern ich gebe euch einfach ein paar Sekunden Zeit, dann könnt ihr die Moderation jetzt machen. Danke, hat mir sehr gut gefallen. Wir hören uns morgen um 10 wieder. Ich bin Erik Sommer und raus. Ciao.

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6: Ich bin Silke Rech. Zwischen Borgsdorf und Oranienburg ist heute eine alte Weltkriegsmunition kontrolliert gesprengt worden. Insgesamt ging es um rund 300 Kampfmittel, darunter 7 große Bomben. Der Sprengmeister prüft jetzt, ob alles wie geplant detoniert ist. Der Sprengkreis bleibt deshalb zunächst bestehen. Rund 2800 Menschen mussten für die Sprengung ihre Häuser verlassen. Zwischen Borgsdorf und Oranienburg wird heute alte Kriegsmunition gesprengt. Rund 300 Kampfmittel sollen vor Ort vernichtet werden, darunter 7 große Bomben. Etwa 2800 Menschen mussten dafür ihre Häuser verlassen. Die Sprengungen laufen voraussichtlich noch bis 16 Uhr. Rund um den Fundort gilt ein Sperrkreis von 1 Kilometer. Die Bundesregierung will Deutschland mit Reformen und neuen Technologien wirtschaftlich voranbringen. Zum Abschluss der Kabinettsklausur in Neu-Hardenberg sprach Bundeskanzler Merz von einem gemeinsamen Zukunftsbild für das Land. Dabei setzt die Regierung unter anderem auf weniger Bürokratie, Digitalisierung und künstliche Intelligenz.
7: Wir haben Deutschland von morgen diskutiert und dieses Deutschland von morgen ist optimistisch und zuversichtlich. Wir müssen raus aus diesem Klima der Verdrießlichkeit und des Verdrusses. Wir müssen gemeinsam diesen weit verbreiteten Missmut abschütteln, der unser Land seit langer Zeit lähmt.
6: Merz sieht vor allem für die Wirtschaft große Chancen. Reformen bei Rente, Steuern und Bürokratie sollen möglichst schnell umgesetzt werden. Zuckerfreie Cola und Limonade sollen nun doch nicht von einer geplanten Zuckersteuer betroffen sein. Bundesfinanzminister Klingbeil hat entsprechende Überlegungen aus seinem Ministerium gestoppt.
8: Dort war diskutiert worden, auch Getränke mit Süßstoffen zu besteuern. Klingbeil stellte jetzt klar, eine Steuer auf zuckerfreie Getränke werde es nicht geben. An einer zusätzlichen Besteuerung von Getränken mit Zucker hält der SPD-Politiker dagegen fest. Damit sollen vor allem die gesundheitlichen Folgen eines hohen Zuckerkonsums eingedämmt werden. Timo Wiesner, Redaktion.
6: Bei einer schweren Sturzflut in Nepal sind mindestens 8 Menschen ums Leben gekommen. Zahlreiche weitere werden vermisst, darunter auch mehrere Polizisten. Die Wasser- und Schlammmassen zerstörten Häuser, Straßen und Brücken nahe der Grenze zu Tibet. Die Armee unterstützt die Rettungsarbeiten. Was die Flut ausgelöst hat, ist noch unklar. Die aktuellen Temperaturen in Berlin am Alex und am Funkturm 22 Grad, genauso in Potsdam am Stadtschloss. Heute meist wolkig und trocken, ab und zu aufgelockert. Die Höchstwerte liegen zwischen 22 und 25 Grad. Morgen ziehen zeitweise Wolkenfelder durch, dazwischen gibt es aber viel Sonnenschein und es bleibt überall trocken. Die Höchstwerte erreichen warme 26 bis 29 Grad.
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Mitte der Woche, Mittwochnachmittag. Ich grüße euch herzlich. Petra Schwarz am Start hier für euch an diesem Nachmittag, wie an jedem Nachmittag in der Woche. Ich freue mich auf unsere gemeinsame Zeit. Da hatten wir eben Herbie Hancock, Sun Touch. Ja, nicht zu viel am besten. Und ich habe jetzt hier Mika Miller für euch. A Little More Time for Love. Das hat sie sich mit ihrem neuen Album auf die Fahnen geschrieben.

Meditation war das hier angegeben aus dem Jahre 2010. Aber da muss man jetzt wieder wissen, ihr merkt schon, ich war archivarisch am Werke, dass es sich bei dieser Veröffentlichung 2010 um die digital überarbeitete Compilation Sinatra Jobim The Complete Reprise Recordings handelt. Denn das Album, dieses 2010er Album, führt alle gemeinsamen Aufnahmen der beiden Künstler Frank Sinatra am Gesang und musikalisch begleitet von Antonio Carlos Jobim um Aufnahmen der beiden Künstler aus den Jahren 1967 und 1969 handelt. Und zwar in einer umfassenden Sammlung. Womit auch das geklärt wäre. Ihr seid bei Ella. 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Und hier bei dem Namen übe ich immer noch ein bisschen. Michelle De Giocello und Cynthia Erivo hören wir jetzt. Knew You Were Waiting For Me.

Rodeo Funk heißt der Song von Lee Ritenour. Und jetzt gehen wir vom Funk zum Bossa. Natalie Cole kommt. Tell me all about it. Hier bei uns bei Ella. Fühl den besten Jazz, Soul und Blues.

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seid bei Ella, fühl den besten Jazz, Soul und Blues und da war schon wieder irgendwie Rio im Spiel. Banda Black Rio heißt die Band, die wir gerade gehört haben. Wunderbar und das, was jetzt kommt, steht dem nichts nach. Genauso wie diese ganze Musik hier bei uns. 24/7 bei Ella. Ich freue mich auf die weitere gemeinsame Zeit heute Nachmittag. Cool.

0: Ole B.
1: Shining Star, ein legendärer Funk- und Soul-Song der US-amerikanischen Band Earth, Wind and Fire, der im Januar 1975 als Single über Columbia Records veröffentlicht wurde. Ja, das Lied erreichte Platz 1 der US Billboard Hot 100 sowie der Billboard Hot Soul Songs, blieb aber der einzige Nummer 1 Hit der Band in den Haupt-Pop-Charts. Der Song erschien auf ihrem 6. Studioalbum namens That's the Way of the World, welches gleichzeitig als Soundtrack für den gleichnamigen Film diente. Aber das Stück brachte der Band im Jahr 1976 dann einen Grammy Award für die Best Rhythm and Blues Performance by a Duo or Group with Vocals ein. Ja, so heißt die Kategorie. Und wurde dann auch noch mit einer goldenen Schallplatte ausgezeichnet. Ihr seid bei Ella. 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Und hier kommt noch ein Klassiker, wenn auch ein ganz anderer, interpretiert von Melody Gardot.

Uptown Downtown hier bei uns bei Ella für den besten Jazz, Soul und Blues und bis zu den Nachrichten, bis zum aktuellen aus Berlin, Brandenburg, Deutschland und der Welt. Hier die wunderbare Diane Reeves mit einem wunderbaren Song, den wir, glaube ich, in ca. 100 Interpretationen kennen. Misty.

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5: Ich bin Silke Rech. Zwischen Borgsdorf und Oranienburg ist heute eine alte Weltkriegsmunition kontrolliert gesprengt worden. Insgesamt ging es um rund 300 Kampfmittel, darunter 7 große Bomben. Der Sprengmeister prüft jetzt, ob alles wie geplant detoniert ist. Der Sprengkreis bleibt deshalb zunächst bestehen. Rund 2800 Menschen mussten für die Sprengung ihre Häuser verlassen. Zwischen Borgsdorf und Oranienburg wird heute alte Kriegsmunition gesprengt. Rund 300 Kampfmittel sollen vor Ort vernichtet werden, darunter 7 große Bomben. Etwa 2800 Menschen mussten dafür ihre Häuser verlassen. Die Sprengungen laufen voraussichtlich noch bis 16 Uhr. Rund um den Fundort gilt ein Sperrkreis von 1 Kilometer. Die Bundesregierung will Deutschland mit Reformen und neuen Technologien wirtschaftlich voranbringen. Zum Abschluss der Kabinettsklausur in Neu-Hardenberg sprach Bundeskanzler Merz von einem gemeinsamen Zukunftsbild für das Land. Dabei setzt die Regierung unter anderem auf weniger Bürokratie, Digitalisierung und künstliche Intelligenz.
6: Wir haben Deutschland von morgen diskutiert und dieses Deutschland von morgen ist optimistisch und zuversichtlich. Wir müssen raus aus diesem Klima der Verdrießlichkeit und des Verdrusses. Wir müssen gemeinsam diesen weit verbreiteten Missmut abschütteln, der unser Land seit langer Zeit lähmt.
5: Merz sieht vor allem für die Wirtschaft große Chancen. Reformen bei Rente, Steuern und Bürokratie sollen möglichst schnell umgesetzt werden. Zuckerfreie Cola und Limonade sollen nun doch nicht von einer geplanten Zuckersteuer betroffen sein. Bundesfinanzminister Klingbeil hat entsprechende Überlegungen aus seinem Ministerium gestoppt.
7: Dort war diskutiert worden, auch Getränke mit Süßstoffen zu besteuern. Klingbeil stellte jetzt klar, eine Steuer auf zuckerfreie Getränke werde es nicht geben. An einer zusätzlichen Besteuerung von Getränken mit Zucker hält der SPD-Politiker dagegen fest. Damit sollen vor allem die gesundheitlichen Folgen eines hohen Zuckerkonsums eingedämmt werden. Timo Wiesner, Redaktion.
5: Bei einer schweren Sturzflut in Nepal sind mindestens 8 Menschen ums Leben gekommen. Zahlreiche weitere werden vermisst, darunter auch mehrere Polizisten. Die Wasser- und Schlammmassen zerstörten Häuser, Straßen und Brücken nahe der Grenze zu Tibet. Die Armee unterstützt die Rettungsarbeiten. Was die Flut ausgelöst hat, ist noch unklar. Die aktuellen Temperaturen in Berlin am Alex und am Funkturm 22 Grad, genauso in Potsdam am Stadtschloss. Heute meist wolkig und trocken, ab und zu aufgelockert. Die Höchstwerte liegen zwischen 22 und 25 Grad. Morgen ziehen zeitweise Wolkenfelder durch, dazwischen gibt es aber viel Sonnenschein und es bleibt überall trocken. Die Höchstwerte erreichen warme 26 bis 29 Grad.
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Ja, es ist immer noch Mittwochnachmittag, immer noch Petra Schwarz hier und immer noch Ella für den besten Jazz, Soul und Blues. Wir sind hier sozusagen die Konstanten, ihr seid ja auch da, also ganz wunderbar, alles bestens. Und damit gut vorbereitet für MF Robots und Show Us the Way.

0: Faded from Memory. Ja, das waren keine anderen als Elvis Costello und Burt Bacharach aus dem Jahre 1998. Hier bei uns bei Ella. Fühl den besten Jazz, Soul und Blues. Jetzt habe ich eine junge Frau für euch, deren lang erwartetes zweites Studioalbum erschienen ist im Sommer dieses Jahres. Die junge Frau heißt Mika Miller, das Album heißt A Little Bit of Me. Ja, und sie hat das eben erst schreiben können, nachdem sie sich nach einer schweren Wirbelsäulenverletzung nach Südfrankreich zurückgezogen hatte, hat es aber dann jetzt komplett selbst geschrieben und wir hatten sie in dieser Zeit, da das Album veröffentlicht wurde, im Interview. Und da hat sie uns dazu, wie das angefangen hat mit dem Songschreiben bei ihr, Folgendes erzählt.
1: Mein Vater hat mir, als ich ein kleines Mädchen war, beigebracht, wie man Songs schreibt. Dann hatte ich so ein kleines Büchlein, wo ich das alles reingeschrieben habe. Und das Buch habe ich auch immer noch. Ja, für ein 8-jähriges Mädchen waren die echt ziemlich gut. Auch wenn ich mich natürlich frage, was ich damals schon über die Liebe gewusst haben soll. Aber es ist total spannend, das jetzt zu lesen.
0: Mika Miller hier bei uns im Interview. Die britische Soul-Sängerin, die ihr zweites Studioalbum im Sommer veröffentlicht hat, im Juni. Und davon hören wir jetzt Warning Sign.

Joni Mitchell und dieses wundervolle Arrangement hier, was wir gerade gehört haben, auf Ella für den besten Jazz, Soul und Blues. Wir haben kurz vor 3:30, da gibt es Aktuelles aus Berlin und Brandenburg, aus der Region sozusagen. Und bis dahin erfreut uns Count Basie.

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4: Ich bin Silke Rech. Bei der BVG sind mehrere Wahlplakate versehentlich entfernt worden. Mitarbeiter hatten die Werbung in U-Bahnhöfen irrtümlich für nicht genehmigt gehalten. Betroffen waren unter anderem Plakate von CDU, SPD und Linken. Die BVG spricht von einem internen Kommunikationsfehler und will das Versehen schnellstmöglich beheben. Brandenburg legt die Aufgaben des Senioren- und des Behindertenbeauftragten zusammen. Der bisherige Seniorenbeauftragte Norman Asmus übernimmt künftig auch die Belange von Menschen mit Behinderungen. Das Kabinett hat den 52-Jährigen jetzt offiziell für die zusätzliche Aufgabe ernannt. Die Zusammenlegung ist Teil der Sparbemühungen des Landes. Kritik an den Plänen kam zuvor von den Grünen.
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4: In Berlin-Treptow sind in der vergangenen Nacht zwei Menschen bei einem Angriff verletzt worden. Ein 17-Jähriger soll einem Mann und einer Frau Pfefferspray ins Gesicht gesprüht haben. Der Mann wurde außerdem mit einem spitzen Gegenstand am Arm und am Kopf verletzt. Der Tatverdächtige flüchtete, die Polizei sucht nach ihm. Die aktuellen Temperaturen in Berlin am Alex und am Funkturm 22 Grad, genauso in Potsdam am Stadtschloss. Heute meist wolkig und trocken, ab und zu aufgelockert. Die Höchstwerte liegen zwischen 22 und 25 Grad. Morgen ziehen zeitweise Wolkenfelder durch, dazwischen gibt es aber viel Sonnenschein und es bleibt überall trocken. Die Höchstwerte erreichen warme 26 bis 29 Grad.

Ihr seid bei Ella für den besten Jazz, Soul und Blues. Weiter mit Petra Schwarz hier im Studio an diesem Mittwochnachmittag, worauf ich mich weiterhin freue. Ihr ja hoffentlich auch. Und wisst ihr was jetzt? Tolles kommt, wirklich eine Wahnsinnsnummer, wie ich finde. MT Jones mit You Don't Love Me Now.

Shadows of Ourselves. Das war hier der Song, den wir gerade gehört haben vom US-amerikanischen Elektronikduo Thievery Corporation aus dem Jahre 2000. Erschienen auf deren erfolgreichem zweiten Studioalbum und gehört hier bei uns bei Ella. Fühl den besten Jazz, Soul und Blues. Apropos Amerika, da gibt's ja immer diese kuriosen Feiertage, zumindest werden die als solche im Netz offeriert. Heute ist der Kirschwassereis am Stieltag. Könnte ich jetzt eins essen? Mal sehen, ob mir einer eins reicht. Es ist der Tag des Hundes in den Vereinigten Staaten. Und jetzt treibt's Blüten. Der Tag des Toilettenpapiers. Macht was draus. Ich liefere euch die Musik dazu. Herb Alpert, This Guy's in Love with You.

ihr seid bei Ella. Wo denn sonst, ihr Lieben? Am Mittwochnachmittag, kurz vor vier. Da gibt's natürlich Aktuelles gleich aus Berlin, Brandenburg, Deutschland und der Welt. Das gehört natürlich dazu bei uns. Super Musik und dann immer aktuell informiert, finde ich gut in dieser Mischung und auch gut finde ich die Frau, die jetzt kommt. Nora Jones, zeitlich so ein bisschen deplatziert, aber in the morning, wir denken einfach an morgen früh. Hm?

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1: Ich bin Silke Rech. In Berlin-Neukölln ist heute eine Weltkriegsbombe gefunden worden. Der etwa 100 Kilogramm schwere Sprengsatz wurde bei Kanalarbeiten am Weigandufer entdeckt und soll noch heute entschärft werden. Dafür ist ein Sperrkreis von rund 300 Metern geplant. Betroffen sind neben Wohnhäusern auch Schulen, Kitas und ein Pflegeheim. Wie viele Menschen ihre Häuser verlassen müssen, ist noch unklar. Berlin und Brandenburg verlängern die Lockerung des Lkw-Fahrverbots an Sonn- und Feiertagen bis Ende September. Hintergrund ist das anhaltende Niedrigwasser auf deutschen Flüssen. Lkw dürfen deshalb weiterhin

0: Güter transportieren, die normalerweise per Schiff befördert werden. Neu gilt die Ausnahme auch für Großraum- und Schwertransporte. Für alle anderen Lkw bleibt das Sonntagsfahrverbot bestehen. Bundesfinanzminister Klingbeil schließt eine Zuckersteuer auf Getränke mit Süßstoff aus. Zuvor war ein Arbeitspapier aus seinem Ministerium bekannt geworden, nachdem auch Siro- und Leitgetränke besteuert werden könnten. Klingbeil stellt jetzt klar:
1: Ich werde als Finanzminister keine Steuer vorlegen, wo zuckerfreie Getränke besteuert werden. Ich halte das für Quatsch, wenn ich das so offen sagen darf. Deswegen wird es das nicht geben, aber ich finde schon, dass wir denjenigen, die in den Ministerien untereinander, miteinander arbeiten, dass man den Kolleginnen und Kollegen in den Ministerien auch die Gelegenheit geben muss, das fachlich miteinander zu diskutieren, ohne dass es Gegenstand der öffentlichen Debatte wird.
0: Die geplante Zuckersteuer soll vor allem stark zuckerhaltige Getränke betreffen. Bundeskanzler Merz hält an den geplanten Änderungen bei der sogenannten Rente mit 63 fest. Forderungen nach einer Beibehaltung der abschlagsfreien Rente nach 45 Beitragsjahren wies er zurück. Die Koalition wolle die Vorschläge der Rentenkommission insgesamt umsetzen und Anreize für einen frühen Ruhestand abbauen. Bei der Reform sollen allerdings Härtefälle berücksichtigt werden. Prinz Harry und Herzogin Meghan sind offenbar mit ihren Kindern nach Großbritannien zurückgekehrt. Laut Medienberichten landete die Familie heute in Birmingham. Archie und Lilibet sollen bereits an einer britischen Schule angemeldet sein und dort künftig zum Unterricht gehen. Die Familie will sich offenbar außerhalb Londons niederlassen. Harry und Meghan kehren allerdings nicht als arbeitende Royals zurück, sondern als Privatpersonen. Die aktuellen Temperaturen in Berlin am Alex und am Funkturm 23 Grad, genauso in Potsdam im holländischen Viertel. Heute meist wolkig und trocken, ab und zu aufgelockert. Die Höchstwerte liegen zwischen 22 und 25 Grad. Morgen ziehen zeitweise Wolkenfelder durch, dazwischen gibt es aber viel Sonnenschein und es bleibt überall trocken. Die Höchstwerte erreichen warme 26 bis 29 Grad.
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seid. Und das ist auch gut so. Immer noch bei Ella. Für den besten Jazz, Soul und Blues. Ihr wisst ja sicher, dass dieses und das ist auch gut so vom ehemaligen regierenden Bürgermeister Berlins Klaus Wowereit stammt. Immer wieder gern verwendet. Die Frage jetzt hier bei uns im Wahlkampf, naja, ist ein anderes Thema. Wir haben viel gute Musik für euch, Informationen, zum Beispiel das Album der Woche in, naja, so wenigen Minuten. Aber jetzt kommt hier erstmal eine Frau. Die ist einfach, ja, eine Granate. Lady C mit Trombone Shorty und dem Song The Crown. Ich wünsche uns viel Spaß.

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1: Fathers heißt das Album der Woche und kommt von Nate Smith, Kenny Beats, Kiefer und Cartoons. Das ist ein All-Star-Kollektiv aus 4 Musikern und Produzenten aus den USA, die Jazzverständnis mit Hip-Hop, elektronischen Sounds und modernen Produktionsideen verbinden. Ja, am Steuer der Produzent Kenny Beats, an den Tasten Kiefer, der sorgt für atmosphärische Klangwelten zwischen Jazz, Hip-Hop und Elektronik, während Bassist und Multi-Instrumentalist Cartoons für den warmen, erdigen Groove verantwortlich zeichnet. Und dann ist da noch Nate Smith, einer der einflussreichsten Schlagzeuger des Jazz momentan, mit einem präzisen Spiel, das wie ein Uhrwerk daherkommt und gleichzeitig voller Soul ist. Hier kommt Cartoons, der Mann am Bass und Multi-Instrumentalist, darüber, wie die Band die Musik für das Album zusammengestellt hat.
2: This repertoire of music.
3: Bevor wir ins Studio gegangen sind, hatten wir schon eine Art Repertoire, weil wir ja rund 1,5 Jahre lang auf Tour waren. Davon hatten wir aber noch nie Aufnahmen gemacht. Also war das eine tolle Gelegenheit. Und wenn wir dann schon mal im Studio waren, haben wir natürlich auch einiges neu geschrieben und auch alle etwas aus unseren alten Schubladen mitgebracht, alte Songideen. Und unser Produzent hat es dann geschafft, alles zusammenzuweben, sodass es sich total natürlich anfühlt und hört.
1: Ah, so war das also. Wir haben Cartoons gehört und hören jetzt das Stück Front Yard vom Album Fathers, unserem Album.

0: Chris Brown war das. People get up and drive your funky soul. Apropos James Brown, vielleicht habt ihr ja Lust, mehr über ihn zu erfahren und vor allem über seinen Auftritt zu DDR-Zeiten 1988 in Berlin-Weißensee. Da war er nämlich dabei, als viele, viele internationale Stars dort aufgetreten sind. Und Dirk Zöllner, ein Musiker aus Berlin, der damals schon bekannt war, heute es immer noch ist, der wird die Geschichte erzählen, warum er für James Brown eine Trockenhaube besorgt hat, also zum Haare trocknen. Merkt euch einfach mal den 9.9. 19 Uhr im C-Space in Weißensee. Mal ein kleiner Tipp am Rande. Und das hier ist Dinah Crawl, Singing in the Rain, bis zu den Meldungen aus der Region.
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3: Ich bin Silke Rech. In der Berliner Fördergeldaffäre ist weiter unklar, wofür 2,6 Millionen Euro für Projekte gegen Antisemitismus verwendet werden. Der Landesrechnungshof hatte die Vergabe der Gelder als rechtswidrig kritisiert. Die Verwendungsnachweise sollen jetzt von einem externen Dienstleister geprüft werden. Ergebnisse werden frühestens Mitte Dezember erwartet. Erst dann kann Berlin entscheiden, ob Fördergelder zurückgefordert werden. In Brandenburg können immer mehr Sozialleistungen künftig komplett online beantragt werden. Dafür führt das Land die sogenannte Sozialplattform ein. Dazu gehören etwa die Grundsicherung und die Hilfe zum Lebensunterhalt. Im Landkreis Potsdam-Mittelmark startet das Angebot morgen. Weitere Landkreise und Städte sollen folgen. Bis spätestens 2029 sollen wichtige Verwaltungsleistungen in Brandenburg flächendeckend online verfügbar sein.
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3: Die Polizei hat in Berlin-Spandau einen 40-Jährigen mit einem Taser überwältigt. Zuvor soll es zu einer Auseinandersetzung mit seinem 70-jährigen Vater gekommen sein. Als Rettungskräfte den Mann ins Krankenhaus bringen wollten, soll er Polizisten getreten und geschlagen haben. Der 40-Jährige blieb bei dem Einsatz des Tasers unverletzt. Die aktuellen Temperaturen in Berlin am Alex und am Funkturm 23 Grad, genauso in Potsdam im holländischen Viertel. Heute meist wolkig und trocken, ab und zu aufgelockert. Die Höchstwerte liegen zwischen 22 und 25 Grad. Morgen ziehen zeitweise Wolkenfelder durch, dazwischen gibt es aber viel Sonnenschein und es bleibt überall trocken. Die Höchstwerte erreichen warme 26 bis 29 Grad.

Jazz hier bei uns bei Ella. Fühl den besten Jazz, Soul und Blues. Und die Formation, die jetzt hier kommt, die heißt The Forever Presence. Und das Stück Elisabeth, bitteschön.

Sally von Sade, von deren Debütalbum aus dem Jahre 1984. Ihr seid bei Ella für den besten Jazz, Soul und Blues. Und jetzt habe ich einen Tipp für euch, nämlich wenn ihr heute Abend noch nichts vorhabt, dann klingt's im A-Train, also wenn ihr da hingeht, natürlich ungefähr so.

0: Pepe Berns hat nämlich Geburtstag in dieser Woche und den feiert er. Er lebt seit mehr als 30 Jahren in Berlin und davor schon brachte ihn seine Musikkarriere als gefragter Sideman in Jazzclubs und auf große Bühnen auf der ganzen Welt. Gestern und auch heute noch feiert er deshalb nicht nur seinen Geburtstag, sondern auch mehr als 4 Jahrzehnte Karriere. Und das macht er mit so vielen musikalischen Freunden, dass auch heute Abend gleich 4 Bands auf der Bühne stehen werden. Los geht's heute Abend noch einmal um 20.30 Uhr und voraussichtlich so lange, bis der letzte Musiker die Session verlassen hat. Im günstigsten Falle also wie bei einer guten Party. 20.30 Uhr geht's los im A-Train in Berlin-Charlottenburg.
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3: Ich bin Silke Rech. In Berlin-Neukölln ist eine Fliegerbombe aus dem Zweiten Weltkrieg gefunden worden. Der rund 100 Kilogramm schwere Sprengsatz wurde bei Kanalarbeiten am Weigandufer entdeckt und soll noch heute entschärft werden. Dafür ist ein Sperrkreis von mindestens 300 Metern geplant. Möglicherweise wird er auf 500 Meter erweitert. Betroffen sind neben Wohnhäusern auch Schulen, Kitas und ein Pflegeheim. Die Evakuierung und Entschärfung könnten sich bis weit in die Nacht ziehen. Berlin und Brandenburg verlängern die Lockerung des Lkw-Fahrverbots an Sonn- und Feiertagen bis Ende September. Hintergrund ist das anhaltende Niedrigwasser auf deutschen Flüssen. Lkw dürfen deshalb weiterhin Güter transportieren, die normalerweise per Schiff befördert werden. Neu gilt die Ausnahme auch für Großraum- und Schwertransporte. Für alle anderen Lkw bleibt das Sonntagsfahrverbot bestehen. Bundesfinanzminister Klingbeil schließt eine Zuckersteuer auf Getränke mit Süßstoff aus. Zuvor war ein Arbeitspapier aus seinem Ministerium bekannt geworden, nachdem auch Siro- und Leitgetränke besteuert werden könnten. Klingbeil stellt jetzt klar:
4: Ich werde als Finanzminister keine Steuer vorlegen, wo zuckerfreie Getränke besteuert werden. Ich halte das für Quatsch, wenn ich das so offen sagen darf. Deswegen wird es das nicht geben, aber ich finde schon, dass wir denjenigen, die in den Ministerien untereinander, miteinander arbeiten, dass man den Kolleginnen und Kollegen in den Ministerien auch die Gelegenheit geben muss, das fachlich miteinander zu diskutieren, ohne dass es gegen

0: Gegenstand der öffentlichen Debatte wird.
1: Die geplante Zuckersteuer soll vor allem stark zuckerhaltige Getränke betreffen. Bundeskanzler Merz hält an den geplanten Änderungen bei der sogenannten Rente mit 63 fest. Forderungen nach einer Beibehaltung der abschlagsfreien Rente nach 45 Beitragsjahren wies er zurück. Die Koalition wolle die Vorschläge der Rentenkommission insgesamt umsetzen und Anreize für einen frühen Ruhestand abbauen. Bei der Reform sollen allerdings Härtefälle berücksichtigt werden. Prinz Harry und Herzogin Meghan sind offenbar mit ihren Kindern nach Großbritannien zurückgekehrt. Laut Medienberichten landete die Familie heute in Birmingham. Archie und Lilibet sollen bereits an einer britischen Schule angemeldet sein und dort künftig zum Unterricht gehen. Die Familie will sich offenbar außerhalb Londons niederlassen. Harry und Meghan kehren allerdings nicht als arbeitende Royals zurück, sondern als Privatpersonen. Die aktuellen Temperaturen in Berlin am Alex und am Funkturm 23 Grad, genauso in Potsdam im holländischen Viertel. Heute meist wolkig und trocken, ab und zu aufgelockert. Die Höchstwerte liegen zwischen 22 und 25 Grad. Morgen ziehen zeitweise Wolkenfelder durch, dazwischen gibt es aber viel Sonnenschein und es bleibt überall trocken. Die Höchstwerte erreichen warme 26 bis 29 Grad.
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Oh, das habe ich schon eine ganze Weile nicht bei uns gehört, hier bei uns, bei Ella Fühl, den besten Jazz, Soul und Blues. Thomas Quasthoff war das, zusammen mit Paul James und Kay Swift. Und die drei haben sich dann mal wieder gefragt, Can't We Be Friends? Also nach dem Song klappt das ganz bestimmt, kann ich mir vorstellen. Ich freue mich, dass ihr dabei seid, sage Hallo, ich bin Petra Schwarz. Und eure Begleiterin heute bis 18 Uhr noch.

0: Kein anderer als Michael Bublé war das hier bei uns, bei Ella. Fühl den besten Jazz, Soul und Blues. Und ich weiß ja nicht, wie ihr zu euren Großeltern steht, speziell zum Großvater. Jedenfalls Michael Bublé hat mal gesagt, dass sein Großvater sowas wie sein Seelenverwandter war. Der hat ihn nämlich zur Jazzmusik gebracht und auch zu seinen ersten Auftritten, wie Michael Bublé mal im kanadischen Fernsehen gestanden hat.
1: Mein Opa hat mir meine ersten Gigs verschafft. Er war Klempner und hat in Bars oder so dann gesagt, ich repariere euch das umsonst, wenn mein Enkelsohn hier singen darf. Bei einem Trompeter in der Nachbarschaft hat er mal was repariert. Der hat mich dann zu einem Auftritt mitgenommen ins Hotel Vancouver. Gab, glaube ich, so $20.
0: Ja, warum nicht? Hauptsache, es geht irgendwann irgendwie los. Und dann hat man immer diese wunderbare Story zu erzählen, hier bei uns bei Ella. Und hier kommt eine junge Frau aus Israel, die eine aktuelle CD vorzuweisen hat. Auf der ist dieses Stück Summer's Coming von Noah Blumer.

Das ist Ella, fühl den besten Jazz, Soul und Blues und ich nehme euch jetzt mal, so ihr Lust habt, auf eine kleine Reise mit. Wir bewegen uns für 3 Minuten nach Ipanema, also zugegeben ziemlich kurz, aber kriegen wir irgendwie hin, oder? Jedenfalls Astro Gilberto hilft uns dabei. The Girl from Ipanema und dann Aktuelles aus der Region.

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5: Ich bin Silke Rech. In der Berliner Fördergeldaffäre ist weiter unklar, wofür 2,6 Millionen Euro für Projekte gegen Antisemitismus verwendet werden. Der Landesrechnungshof hatte die Vergabe der Gelder als rechtswidrig kritisiert. Die Verwendungsnachweise sollen jetzt von einem externen Dienstleister geprüft werden. Ergebnisse werden frühestens Mitte Dezember erwartet. Erst dann kann Berlin entscheiden, ob Fördergelder zurückgefordert werden. In Brandenburg können immer mehr Sozialleistungen künftig komplett online beantragt werden. Dafür führt das Land die sogenannte Sozialplattform ein. Dazu gehören etwa die Grundsicherung und die Hilfe zum Lebensunterhalt. Im Landkreis Potsdam-Mittelmark startet das Angebot morgen. Weitere Landkreise und Städte sollen folgen. Bis spätestens 2029 sollen wichtige Verwaltungsleistungen in Brandenburg flächendeckend online verfügbar sein.
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5: Die Polizei hat in Berlin-Spandau einen 40-Jährigen mit einem Taser überwältigt. Zuvor soll es zu einer Auseinandersetzung mit seinem 70-jährigen Vater gekommen sein. Als Rettungskräfte den Mann ins Krankenhaus bringen wollten, soll er Polizisten getreten und geschlagen haben. Der 40-Jährige blieb bei dem Einsatz des Tasers unverletzt. Die aktuellen Temperaturen in Berlin am Alex und am Funkturm 23 Grad, genauso in Potsdam im holländischen Viertel. Heute meist wolkig und trocken, ab und zu aufgelockert. Die Höchstwerte liegen zwischen 22 und 25 Grad. Morgen ziehen zeitweise Wolkenfelder durch, dazwischen gibt es aber viel Sonnenschein und es bleibt überall trocken. Die Höchstwerte erreichen warme 26 bis 29 Grad.

ganz wunderbar, diese norwegische Jazzsängerin und Komponistin, eine der erfolgreichsten und bekanntesten, Silje Nergård heißt sie. Ja, so eine ganz sanfte, bisweilen auch mal kindlich klingende Stimme, die sie aber wirklich mit einer sehr hochentwickelten Gesangstechnik verbindet und dadurch sich virtuos in dieser Grauzone zwischen modernem Jazz, skandinavischem Pop und durchaus auch anspruchsvollem Songwriting bewegt. Das Ganze gehört hier bei uns, bei Ella. Fühl den besten Jazz, Soul und Blues. Und es geht auch toll weiter.

Ihr wisst ja, ihr seid bei Ella für den besten Jazz, Soul und Blues. Und was ihr wahrscheinlich auch längst wisst, dass wir am Sonntagabend um 18 Uhr immer etwas ganz Besonderes im Programm haben. Und da klingt's an diesem Sonntag, der uns jetzt hier bevorsteht, dann so.

Charlie Parker und Lester Young, und zwar aus einem Konzert aus dem Jahre 1946. The 46 Concerts Jazz at the Philharmonic. Bird and Press ist der Titel, und daraus könnt ihr Ausschnitte hören. Ja, warum? Weil wir Charlie Bird Parker gedenken. Der würde nämlich in dieser Woche am Samstag 106 Jahre alt. Ja, zweifelsfrei einer der prägendsten Jazzmusiker in der Nachkriegszeit, Schöpfer des Bebop und Revolutionär wie vor ihm nur Louis Armstrong und nach ihm nur Miles Davis. Ja, natürlich wollen wir deshalb den Musiker feiern, nachdem ja auch der legendäre New Yorker Jazzclub Birdland benannt wurde. Dort spielte der schwer drogenabhängige Parker im Alter von 34 Jahren Anfang März 1955 übrigens sein letztes Konzert, wenige Tage vor seinem Tod. Und eben rund 10 Jahre vorher, also 1946, da tourte Charlie Parker gemeinsam mit dem Ausnahmetrompeter Lester Young durch die großen Konzerthäuser und Philharmonien der USA. Jazz at the Philharmonic hieß diese Konzertreihe, von der 1950 eine Art Best-of-Album veröffentlicht wurde. Ja, und daraus, wie gesagt, gibt's etliches bei uns, bei Ella Live in Konzert am Sonntag um 18 Uhr. Und das hier ist Madeleine Peru, die jetzt mit uns ein paar Runden drehen will. Dance me to the end of love.

Wochenende, da habe ich einen Film gesehen, so einen ziemlich alten Schinken, und hat einer, um seine Liebe zu retten, die Uhr angehalten. Er ist wirklich so ein Kirchturm hoch und hat da seinen Ring oder einen Ring reingesteckt in das Zahnrad der Uhr und dann hielt die an. Ich glaube, das kann ich nicht. Also erstens, hochrennen ist mir jetzt gerade zu anstrengend. Und ich bin auch, glaube ich, nicht in der Lage, das wirklich fachmännisch, so wie der das geschafft hat, zu machen. Es gelingt einfach nicht. Deshalb ist es jetzt gleich 6. Und da

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6: Ich bin Silke Reich. In den Berliner Obdachlosenunterkünften leben inzwischen fast 10-mal so viele Menschen wie noch 2012. Der Paritätische Wohlfahrtsverband spricht von rund 57.000 Menschen zu Beginn dieses Jahres. 2012 waren es noch etwa 6.200. Zusätzlich leben demnach bis zu 7.000 Menschen auf der Straße. Als Hauptgründe nennen Sozialarbeiter vor allem den Mangel an bezahlbaren Wohnungen und die hohe Arbeitslosenquote in Berlin. Die Zahl politisch motivierter Straftaten gegen Politiker und Parteibüros in Brandenburg ist deutlich gesunken. Zwischen April und Juni registrierte die Polizei 72 Fälle. Im gleichen Zeitraum des vergangenen Jahres waren es noch 105. Insgesamt 31 Taten richteten sich gegen Politiker oder Parteienvertreter, 11 gegen Partei- und Abgeordnetenbüros. 16 Fälle wurden dem linken und 9 dem rechten Spektrum zugeordnet. Bei 17 Taten blieb die politische Motivation unklar. Der Facebook-Mutterkonzern Meta führt in den USA neue Regeln für Jugendliche ein. Dazu gehören tägliche Zeitlimits und nächtliche Zugangssperren bei Facebook und Instagram.
7: Darauf hat sich Meta mit zahlreichen US-Bundesstaaten geeinigt. Außerdem zahlt der Konzern 16,7 Milliarden Dollar. 29 Bundesstaaten hatten Meta vorgeworfen, seine sozialen Netzwerke so gestaltet zu haben, dass sie Minderjährige abhängig machen können. Mit dem Vergleich wird ein Prozess verhindert. Meta weist die Vorwürfe weiterhin zurück. Noah Ulrich, Redaktion.
6: Nach der schweren Sturzflut in Neapel ist die Zahl der Toten auf mindestens 95 gestiegen. Rund 400 Menschen werden noch vermisst. Darunter sind zahlreiche Touristen, auch aus Deutschland. Die Wassermassen haben Häuser mitgerissen und Straßen, Brücken und Kraftwerke beschädigt. Die Armee unterstützt die Rettungsarbeiten. Als mögliche Ursache gilt ein Erdrutsch in einem Gletschersee. Bundeskanzler Merz sieht Deutschland wirtschaftlich wieder auf einem guten Weg. Nach 3 Jahren Rezession sei die Wirtschaft inzwischen wieder auf Wachstumskurs, sagte er nach der Kabinettsklausur. Die Bundesregierung habe dort vor allem über Innovation und Wettbewerbsfähigkeit beraten. Merz rief dazu auf, wieder optimistischer in die Zukunft zu schauen. Die aktuellen Temperaturen in Berlin am Alex und am Funkturm 22 Grad, genauso in Potsdam am Stadtschloss. In den kommenden Stunden lockert es auf. In der Nacht ist es dann meist nur gering bewölkt.

0: Bei Tiefstwerten zwischen 14 und 12 Grad. Morgen ziehen zeitweise Wolkenfelder durch, dazwischen gibt es aber viel Sonnenschein und es bleibt überall trocken. Die Höchstwerte erreichen warme 26 bis 29 Grad.
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Das ist eine gute Idee, liebe Freunde. Viktor Worms hier auf Ella. Mein Dank an Petra für die letzten 4 Stunden. Das ist eine gute Idee. Joni Mitchell, Both Sides Now. Man muss die Dinge immer von 2 Seiten betrachten. Also wir oder viele von uns sagen jetzt, Feierabend, ausruhen, war ein guter Tag. Und wenn es nicht so ein guter war, dann wird es auf jeden Fall ein guter Abend. Mit Ella sowieso. Und andere, die sind gerade auf dem Weg zur Arbeit. Und an die denke ich jetzt ganz besonders. Also es sei noch einmal gesagt, wir von Ella sind für euch alle da und zuständig für den besten Jazz, Soul und Blues. Und dazu kommt noch ein bisschen andere Musik. Lasst euch einfach überraschen. Ich freue mich auf die nächsten 2 Stunden und noch mehr, dass ihr dabei seid. Hier sind Mamas Gun

Quincy Jones, Invitation, 1961. Und dieser Quincy Jones, ein ganz, ganz großer. Man kann gar nicht jedes Mal, wenn er hier bei Ella auftaucht, mit seinen Songs und andere diese interpretieren. Man kann gar nicht oft genug darauf hinweisen, was das für ein großer, großer Mann war. Leider ist er vor anderthalb Jahren gestorben. Er ist immerhin 91 Jahre alt geworden. Und Musik wie diese, die wir gerade gehört haben, die er teilweise auch, wo er teilweise ja ganz am Anfang auch selber zu hören war, Musik wie diese macht es uns natürlich ganz, ganz leid. Und ich habe mal nachgeguckt, ich habe später in der zweiten Stunde noch einen Titel aus seiner Feder, aber den hat er nie selber gesungen, wobei die meisten Titel, die er dann mit Dinah Ross, mit Michael Jackson und vielen anderen produziert hat, da hat er hinter dem Pult, hinter der Glasscheibe gesessen und hat, glaube ich, sehr oft gesagt, ah, das war schon ganz schön, aber das können wir noch ein bisschen besser und dann nochmal und dann nochmal und nochmal, bis es stimmte. Ja, was stimmt noch? Es stimmt, dass ihr bei Ella seid und es stimmt, dass ihr garantiert einen guten Musikgeschmack habt. Und der wird jetzt befriedigt. Einmal mehr mit Jasmine Lacey. Mein Name ist Victor Worms und das ist die schönste Jahreszeit, die sweetest season.

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3: Tja, Freunde, jetzt wollte ich's wissen. Viktor Worms hier auf Hella. Ich wollte wissen von My Baby Just Cares For Me. Wie viele Versionen gibt es da? Nina Simone spielen wir hier bei Hella relativ häufig. Und ich habe das einfach mal gegoogelt und es ist nicht herauszufinden. Ich sage, es ist garantiert nicht klein dreistellig. Also garantiert. Denn diesen Titel haben so, so viele gesungen. Ganz große Frauen, Männer, Bands. Und der Titel manchmal auch ganz schön daneben, muss man sagen. Es gibt Versionen, aber die spielen wir natürlich auf Ella nicht. Die sind, sagen wir mal, suboptimal. Aber die war schön. Jeff Goldblum und das Mildred Schnitzer Orchestra. Wunderbare, wunderbare Version von My Baby Just Cares For Me. Und diese Dame, die jetzt kommt, wunderbar, ist da genau das richtige Stichwort. Hier ist Dinah Washington auf Ella.

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Deiner Ross hier bei uns auf Ella. So, die Moritat von Mackie Messer, Drei-Groschen-Oper, Text Bertolt Brecht und Kurt Weill, die Musik, die ist fast genau aufs Jahr 100 Jahre alt und es gibt davon über 100 verschiedene Versionen und ganz viele passen perfekt ins Programm von Ella. Also Bertolt Brecht, wir erheben uns, wir verneigen uns und vor allem vor der Musik von Kurt Weill. Und hier ist Mack the Knife. Ziemlich aktuelle Version, beziehungsweise sie wurde überarbeitet. Rufus Wainwright und das Pacific Jazz Orchestra. Hier bei uns auf Ella, Mack the Knife.

denn nie zu? Ich schaue ja immer gerne zurück und da wir jetzt ins Jahr 1966 gehen, das ist so ein Jahr, wenn jetzt 67 oder 63 gekommen wäre, hätte ich gesagt, muss ich mal nachschlagen, was da so alles ist. Bei 66 fällt uns natürlich sofort ein, obwohl für mich war das deutlich zu früh. Ich kenne es aus Geschichten meiner Eltern, vor allem meines Vaters. Damals saß man am Radio, hörte die Fußball-Weltmeisterschaft und es fiel das Wembley-Tor. Und da man es nur sehen konnte, tatsächlich live nicht im Fernsehen, sondern die meisten es noch im Kino in der Wochenschau gesehen haben, wussten sie erst Tage später, dass es eigentlich gar kein Tor war. Aber drin ist drin und wir vergessen es. Abgesehen davon würde über die 66er WM wahrscheinlich keiner reden, wenn dieses Tor nicht gefallen wäre. Oder dieses Tor, das ja vielleicht gar keins war oder vielleicht doch. Wie auch immer. Das war das Jahr 1966. Der Hit des Jahres weltweit in diesem Jahr kam von Frank Sinatra. Und zwar Strangers in the Night. Und das ist ein Hit, der passt zu Ella. 1966, jetzt und hier, heute Abend, Nancy Wilson, Wives and Lovers.

Jared Longston, Do What You Gotta. Was heißt Do What You Gotta übersetzt? Das heißt so viel wie mach, wonach dir ist. Mach, worauf du Lust hast. Mach, was du nicht lassen kannst. Wir können es nicht lassen. Jazz, Soul, Blues, Swing, Gospel und vieles andere. Bossa Nova kommt nachher auch noch zu spielen. Wir können es auch nicht lassen, zur vollen Stunde, wie sich das gehört, euch hier zu informieren über das, was in Berlin, Potsdam, Brandenburg und in der Welt so los ist. Und deshalb mache ich jetzt Platz und wir sehen uns so, wir hören uns so in ein paar Minuten wieder. Vorher noch Sergio Mendes, The Real Thing aus dem Jahr 1969, hier bei uns.

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5: Ich bin Silke Reich. Wegen einer Fliegerbombe in Berlin-Neukölln müssen 5600 Haushalte evakuiert werden. Die Polizei hat rund um den Fundort am Weigandufer einen Sperrkreis von 500 Metern eingerichtet. Die Menschen sollen ihre Wohnungen bis zum späten Abend verlassen. Die etwa 100 Kilogramm schwere Bombe aus dem Zweiten Weltkrieg wurde bei Kanalarbeiten gefunden. Sie soll noch heute entschärft werden. Eine Notunterkunft wurde eingerichtet. Der Einsatz könnte bis weit in die Nacht dauern. Die Zahl politisch motivierter Straftaten gegen Politiker und Parteibüros in Brandenburg ist deutlich gesunken. Zwischen April und Juni registrierte die Polizei 72 Fälle. Im gleichen Zeitraum des vergangenen Jahres waren es noch 105. Insgesamt 31 Taten richteten sich gegen Politiker oder Parteienvertreter, 11 gegen Partei- und Abgeordnetenbüros. 16 Fälle wurden dem linken und 9 dem rechten Spektrum zugeordnet. Bei 17 Taten blieb die politische Motivation unklar. Der Facebook-Mutterkonzern Meta führt in den USA neue Regeln für Jugendliche ein. Dazu gehören tägliche Zeitlimits und nächtliche Zugangssperren bei Facebook und Instagram.
6: Darauf hat sich Meta mit zahlreichen US-Bundesstaaten geeinigt. Außerdem zahlt der Konzern 16,7 Milliarden Dollar. 29 Bundesstaaten hatten Meta vorgeworfen, seine sozialen Netzwerke so gestaltet zu haben, dass sie Minderjährige abhängig machen können. Mit dem Vergleich wird ein Prozess verhindert. Meta weist die Vorwürfe weiterhin zurück. Noah Ulrich, Redaktion.
5: Nach der schweren Sturzflut in Neapel ist die Zahl der Toten auf mindestens 95 gestiegen. Rund 400 Menschen werden noch vermisst. Darunter sind zahlreiche Touristen, auch aus Deutschland. Die Wassermassen haben Häuser mitgerissen und Straßen, Brücken und Kraftwerke beschädigt. Die Armee unterstützt die Rettungsarbeiten. Als mögliche Ursache gilt ein Erdrutsch in einem Gletschersee. Bundeskanzler Merz sieht Deutschland wirtschaftlich wieder auf einem guten Weg. Nach 3 Jahren Rezession sei die Wirtschaft inzwischen wieder auf Wachstumskurs, sagte er nach der Kabinettsklausur. Die Bundesregierung habe dort vor allem über Innovation und Wettbewerbsfähigkeit beraten. Merz rief dazu auf, wieder optimistischer in die Zukunft zu schauen. Die aktuellen Temperaturen in Berlin am Alex und am Funkturm 22 Grad, genauso in Potsdam am Stadtschloss. In den kommenden Stunden lockert es auf. In der Nacht ist es dann meist nur gering bewölkt, bei Tiefstwerten zwischen 14 und 12 Grad. Morgen ziehen zeitweise Wolkenfelder durch, dazwischen gibt es aber viel Sonnenschein und es bleibt überall trocken. Die Höchstwerte erreichen warme 26 bis 29 Grad.
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Viktor Worms hier auf Ella, meine zweite Stunde an diesem Mittwochabend. Ja, Freunde, das habe ich gedacht bei dem nächsten, bei dem Titel, den wir gerade gehört haben. Jealous Guy, ja klar, kennen wir doch alle von Roxy Music. Aber selbst das, das wusste ich echt nicht. Ich mache das hier ja schon verdammt lange so im Radio und auch in dieser Musik. Also das kommt ja aus der Pop- und Rockmusik. Ja, Freunde, das ist ein Ding. Es wurde Nummer 1 tatsächlich mit Roxy Music 1981. Aber das Original, wisst ihr, von wem das war? Ja, ihr werdet jetzt sagen, ja, wahrscheinlich. Aber ich muss sagen, ich war überrascht. Das ist tatsächlich von John Lennon gewesen. Hat er sogar tatsächlich mal irgendwann gesungen und nur teilweise noch erleben können, dass es in verschiedenen Versionen später zu Welthits geworden ist. Born to Dream, ganz aktuell, hier bei uns auf Ella mit Young Guns, Silver Fox. Schön, dass ihr da seid.

Man erfährt immer wieder Neuigkeiten. Dave Brubeck, der ist ja nun bei uns regelmäßiger Gast hier auf Ella. Und jetzt habe ich nochmal nachgeschlagen, was ist das eigentlich, was hat der Mann noch alles gemacht? Also erstmal hat er wahnsinnig viel erfolgreiche Musik gemacht. Er hat im Hintergrund von ganz vielen großen Aufnahmen mitgewirkt, meistens am Klavier oder als Arrangeur. Aber jetzt kommt das Tollste. Seine Eltern, vor allem seine Mutter, war überhaupt nicht begeistert, dass der sich so für Musik erwärmen konnte und ständig an einem alten Klavier saß, das zu Hause rumsteht. Aber das allein ist ja noch nichts. Das wäre bei meinen Eltern wahrscheinlich auch so gewesen, wenn ich gesagt hätte, Radio war schon schlimm genug. Also auf jeden Fall, aber dann auch noch Musiker. Ja, ich glaube, das kann ich ganz gut verstehen. Aber wisst ihr, was die wollte, was der werden soll? Cowboy. Tatsächlich. Er sollte Cowboy werden. Das hing mit der Familie zusammen, denn da gab es in der Familie jemanden, der trat regelmäßig auf irgendwelchen Lasso-Wettbewerben hervor, also irgendwann unter seinen Eltern. Und da meinte dann die Familie oder ein Teil der Familie meinte, also Musiker ist nun, kann man davon leben und wie soll das gehen? Und da gibt es so viele und wie wird man denn berühmt? Wie kann man damit Geld verdienen? Mach doch Lasso-Werfen. Ich glaube, die Idee mit dem Musiker war so schlecht nicht. Die Idee, mit der sich Dave Brubeck dann durchgesetzt hat. Und das war eine ikonische Nummer aus seiner Feder, Take 5, aus dem Jahr 1959. Aktuelle Musik gefällig, hier auf Ella, an diesem Mittwochabend. Bitte, Burning Temptation, Jalen Ngonda. Viel Spaß.

Lisa Bassange auf Ella, die haben wir neulich auch live erlebt. Ein Klassiker. Riders on the Storm aus dem Jahr 2009. So wie immer auch ein kleiner Blick auf das, was sich in Berlin heute oder morgen Abend noch tut. Für heute Abend ist ja schon fast ein bisschen spät. Aber vielleicht habe ich für morgen Abend, ja richtig, 27. August, einen Tipp. Und der betrifft einmal mehr den Zigzag Jazz Club. Dort gibt es morgen was Besonderes. Wenn ich es schaffe, gehe ich auch hin. Und zwar, es geht um Duke Ellington. Und also großer Komponist, Pianist, Bandleader, eine absolute Legende. Und dort gibt es diese Musik, Duke's Palace heißt das Ganze, an Ellington Celebration, einen ganzen Abend lang. Das ist morgen Abend im Zigzag Jazz Club. Ein ganz, ganz heißer Tipp. Ich muss sagen, ich mag das sehr. Und ich habe auch durch Ella ein bisschen die große Bandmusik, also die Orchestermusik, vor allem dann auch mit Bläsern, für mich entdeckt. Kommen wir später noch zu in meiner Show an diesem Mittwochabend. Schön, dass ihr dabei seid. Und hier ist Gary Clark Jr. gemeinsam mit Keen Harold. Alone, together. Zu zweit macht das Alleinsein mehr Spaß.

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Home Fries auf Ella. Wir könnten jetzt eine große Diskussion führen hier auf Ella und uns sagen, bei welcher Musik können wir am besten entspannen. Und da wird jeder etwas anderes sagen. Natürlich ist Ella ein Entspannungsprogramm, aber ich wundere mich zum Beispiel, ich habe einen sehr, sehr guten Freund und der ist ganz großer Rockfan. Vor allem, der geht richtig in die Hardrock-Ecke, wo ich dann aussteige. Und er sagt tatsächlich, wenn ich mir abends den Kopfhörer aufsetze, seine Familie besteht darauf, und mir den Hardrock reindröhne, dann kann ich am besten abschalten. Und seine Frau hat dann irgendwann mal gesagt, ja, dann schalte ich auch meistens ab. Sie ist zum Beispiel auch ein Fan von Ella geworden. Und das freut mich. Da kommen ganz viele Musikgeschmäcker zusammen. Und das ist genau das, was wir wollten. Und wir fanden, das hat Berlin gefehlt. Deshalb freuen wir uns, dass es so wunderbar funktioniert. Und wir werden aktuell hier bei uns auf Ella Tom Funk mit Brighter Day.

Das Stella Starlight Trio, Tainted Love. Das ist auch, da gibt es auch eine Pop-Version, oder wer hat die gesungen? Oh, das war so englischer Pop der 90er. Soft Cell waren das, ganz genau. Jetzt weiß ich es wieder. Auf jeden Fall Tainted Love, schöne Version von Stella Starlight. 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Den hat tatsächlich die Musik hierhin gezogen. Und er kommt aus einer sehr, sehr musikalischen Familie, hat mit der Geige begonnen, also eigentlich war alles vorbestimmt für Klassik, aber dann ist der Knabe Gott sei Dank abgerutscht und ist gelandet in Berlin und wie gesagt, mehr darüber über ihn könnt ihr erfahren auf ellaradio.de und er wird auch irgendwann wieder zu sehen sein. Er war schon mehrfach zu sehen und zu hören, zum Beispiel im A-Train hier bei uns in Berlin. 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So, viel Zeit haben wir nicht mehr heute, aber noch genug für Van Morrison und Mel Tormé.

Das ist eine geile Nummer, ne? Also man muss sich reinhören, das ist Blues in Reinkultur, aber das ist wirklich, also ich muss sagen, mich hat das irgendwie gepackt und ich kann euch nur empfehlen, Junior Wells, das Original aus dem Jahr 1975. Das klingt schon ein bisschen angestaubt, aber das liebe ich fast noch ein bisschen mehr. Das spielen wir demnächst mal hier auf Ella. Wir sehen uns ja morgen wieder, morgen natürlich den ganzen, die Nacht jetzt auch, aber morgen den ganzen Tag, meine wunderbaren Kolleginnen Chris Heydrich und kurz vor mir, dann die Petra und dazwischen unser Youngster Erik Sommer. Also ihr seid versorgt, wir hören uns wieder morgen um 18 Uhr hier auf Ella. Hören jetzt Birelli Lagraine und Sylvain Luc mit Blackbird und ich wünsche euch einen richtig schönen Abend. Macht's gut, passt auf euch auf, euer Viktor. Tschüss.

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1: Ich bin Silke Reich. Nach der schweren Sturzflut in Nepal ist die Zahl der Todesopfer weiter gestiegen. Mindestens 98 Menschen sind ums Leben gekommen. Mehr als 400 Menschen werden noch vermisst. Darunter sind viele ausländische Touristen, auch aus Deutschland. Die Wasser- und Schlammmassen haben mehrere Siedlungen weggespült, sowie Brücken und Kraftwerke beschädigt. Die nepalesische Armee unterstützt die Rettungsarbeiten mit Hubschraubern. Was die Sturzflut ausgelöst hat, ist noch nicht endgültig geklärt. Knapp 2 Wochen vor der Landtagswahl in Sachsen-Anhalt liegt die AfD in einer neuen Umfrage deutlich vorne. Infratest DIMAP sieht die Partei derzeit bei 42%.
2: Die CDU von Ministerpräsident Schulze kommt auf 22%. Dahinter folgen Linke, SPD und Grüne. BSW und FDP würden den Einzug in den Landtag verpassen. Trotz ihres deutlichen Vorsprungs hätte die AfD laut Umfrage keine Mehrheit für eine Alleinregierung. Die Landtagswahl ist am 6. September. Timo Wiesner, Redaktion.
1: Am Frankfurter Flughafen sind 2 Beschäftigte an den Folgen einer Malariaerkrankung gestorben. Die Todesfälle ereigneten sich im Juli und August. Insgesamt hatten sich 6 Mitarbeiter des Flughafens infiziert. Vermutlich wurden sie von einer Mücke gestochen, die im Frachtraum eines Flugzeugs nach Deutschland gelangt war. Das Robert-Koch-Institut hatte den Malaria-Ausbruch am Flughafen bereits im Juli bestätigt. 2 Deutsche sind in Norwegen wegen mehrerer Brandstiftungen zu Haftstrafen verurteilt worden. Die Männer sollen während eines Urlaubs auf den Lofoten im vergangenen Jahr 5 Brände gelegt haben. Einer von ihnen muss für 2 Jahre und 8 Monate ins Gefängnis, der andere für 8 Monate. Unter anderem zündeten sie eine Friedhofskapelle an und legten Feuer direkt neben einem bewohnten Haus. Der britische Schauspieler Tim Curry ist tot. Er starb im Alter von 80 Jahren in seinem Haus in Los Angeles. Bekannt wurde er vor allem in der Rocky Horror Picture Show. Außerdem spielte er den gruseligen Clown Pennywise in Stephen King's Es und war in Kevin alleine in New York zu sehen. Seit einem Schlaganfall im Jahr 2012 hatte Curry mit gesundheitlichen Problemen zu kämpfen. Die aktuellen Temperaturen in Berlin am Alex und am Funkturm 22 Grad, genauso in Potsdam am Stadtschloss. In den kommenden Stunden lockert es auf. In der Nacht ist es dann meist nur gering bewölkt, bei Tiefstwerten zwischen 14 und 12 Grad. Morgen ziehen zeitweise Wolkenfelder durch, dazwischen gibt es aber viel Sonnenschein und es bleibt überall trocken. Die Höchstwerte erreichen warme 26 bis 29 Grad.

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